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1: Um 6 Uhr mit Michael Hafke. Bei der Fußball-WM steht Argentinien im Finale. Der Titelverteidiger gewann im zweiten Halbfinale gegen England mit 2:1. Aus dem ARD-WM-Team Felix Gerhard.
2: England war in der 55. Minute durch Gordon in Führung gegangen, zog sich danach aber zurück und bekam die Quittung in der Schlussphase. Fernandes mit dem Ausgleich in der 85. Minute und Lautaro Martinez mit dem Siegtreffer in der Nachspielzeit brachten Argentinien ins Finale. Dort trifft man am Sonntag auf Spanien. Trotz des Ausscheidens wird Thomas Tuchel wohl weiter Trainer von England bleiben und das Team auf die EM 2028 in England, Schottland, Wales und Irland vorbereiten. Das berichten mehrere Medien übereinstimmend. Der Geschäftsführer des englischen Verbands FA hatte direkt nach dem Spiel eine konkrete Aussage dazu vermieden.
1: Im Müritz-Nationalpark in Mecklenburg-Vorpommern hat sich der Waldbrand noch einmal ausgebreitet. Die brennende Fläche ist mittlerweile mehr als 300 Hektar groß. Ein Problem ist laut Feuerwehr der immer wieder drehende Wind. Deshalb kann sich der Brand schnell ausdehnen. Die Orte Granzin und Granziner Mühle bleiben evakuiert. Immer wieder gibt es Explosionen im Brandgebiet. Grund ist ein ehemaliger Truppenübungsplatz, weshalb noch alte Munition im Boden liegt. An der Rader Hochbrücke an der A7 bei Rendsburg wird zur Stunde das Mittelstück eingesetzt. Das 118 Meter lange und rund 1250 Tonnen schwere Bauteil schwebt noch über dem Nordostseekanal. Von der A7 Sami Schauki.
3: Noch sind die Brückenenden nicht mit dem Mittelteil verbunden, also das sogenannte durchgehende Tragwerk ist noch nicht fertig gebaut. Dabei gab es eigentlich unter der Nacht kaum große Verzögerungen. Gegen 22.30 Uhr ertönte hier gestern das erste große Tröten, was bedeutete, dass das Mittelstück langsam vom Ponton gehievt wurde. Und eine knappe Stunde später konnte man das dann auch wirklich sehen, also wie es in der Luft schwebte. Und dann ging es immer höher, Stück für Stück. Gegen 0.30 Uhr hat es nach Schätzung der Experten etwa ein Drittel geschafft. Und jetzt sind es noch wenige Meter. Und wenn dann das Mittelstück ganz oben angekommen ist, dann wird es schnell angeschweißt. Das kann aber noch ein bisschen dauern. Die Experten hier vor Ort haben gesagt, wahrscheinlich ist es gegen 6.30 Uhr fertig.
1: Die Innenminister der EU wollen strengere Migrationsregeln auf den Weg bringen. Bei ihrem Treffen in Dublin beraten die Minister heute darüber, wie in der EU schneller abgeschoben werden kann. Außerdem wollen sie, dass an den Außengrenzen verpflichtend kontrolliert wird. Damit geht es jetzt um die Umsetzung des neuen Migrations- und Asylpakts, der vor rund einem Monat in Kraft getreten ist. Das Treffen der Innenminister findet in Dublin statt, weil Irland die EU-Ratspräsidentschaft übernommen hat. Das Land drängt auf einen härteren Kurs in Sachen Abschiebung. Sogenannte Rückkehrzentren sollen auch in Drittstaaten ausgelagert werden. Bisher gibt es allerdings noch keine Verträge mit Ländern, die dazu bereit wären. Die USA haben die fünfte Nacht in Folge Ziele im Iran angegriffen. Laut US-Armee sollen die Angriffe verhindern, dass der Iran Handelsschiffe in der Straße von Hormuz bedroht. Aus der Nachrichtenredaktion Markus Wolf.
4: Konkrete Angaben zu den Zielen machten die US-Streitkräfte nicht. Iranische Medien berichteten jedoch von Einschlägen und Explosionen in mehreren Städten entlang der Küste am Persischen Golf. US-Angaben zufolge soll auch ein unbeladener Öltanker in der Straße von Hormuz beschossen und manövrierunfähig gemacht worden sein. Das Schiff, das unter der Flagge Curaçao unterwegs gewesen sei, soll versucht haben, die Blockade gegen iranische Häfen zu durchbrechen. Der Iran reagierte offenbar seinerseits mit neuen Angriffen auf die Golfstaaten. Kuwait teilte in der Nacht mit, dass die Luftabwehr gegen iranische Drohnen im Einsatz sei. Auch in Bahrain wurde erneut Luftalarm ausgelöst.
1: In den USA sollen sich Soldaten künftig einem Testosteron-Test unterziehen. Verteidigungsminister Hegseth hat diese Maßnahme für Männer in der Armee angekündigt, die älter als 30 sind. Damit solle sichergestellt werden, dass Soldaten eine Bestleistung erbringen können, sagte der Minister. Sollte ein Testosteronmangel festgestellt werden, soll eine Behandlung zwar nicht verpflichtend, aber empfohlen werden. Testosteron ist das wichtigste männliche Sexualhormon, das unter anderem den Muskelwachstum beeinflusst. Und das waren die Nachrichten. Das Wetter in Norddeutschland. Heute wechseln sich Sonne und Wolken ab. Zwischendurch kann es auch regnen. Später gibt es dann kräftige Schauer und Gewitter bei 22 Grad auf Fehmarn und bis 30 Grad in Göttingen. Morgen dann wieder Wolken und Sonne. Später dazu Unwettergefahr mit Starkregen und Hagel. Und das bei 22 bis 29 Grad. Deutlich kühler wird es am Sonnabend, da gibt es mal Wolken, mal Sonne, zwischenzeitlich Schauer und 18 bis 23 Grad. Und auch am Sonntag bleibt es wechselhaft und dann 18 bis 22 Grad. Es ist 6.05 Uhr.
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5: Mit Felix Oehlmann. Die Teichstraße in der Hildesheimer Oststadt wird voraussichtlich noch diese Woche für eine Kanalreparatur gesperrt. Wie die Stadtentwässerung Seehi mitteilt, geht es um eine Versackung zwischen der Binderstraße und der Augustastraße. Die Reparatur wird voraussichtlich 2 Wochen dauern. Die Polizei ist nach einem räuberischen Diebstahl am Montagmittag mit mehreren Streifenwagen zu einem Supermarkt in der Gravelottestraße ausgerückt. Dort war zunächst ein Ladendieb beobachtet worden, der dann mit einem Komplizen zusammen floh. Dieser Komplize wurde von der Polizei gestellt. Eine am Alten Markt wohnende Seniorin hat diesen Montagnachmittag Besuch von 2 wahrscheinlichen Trickdieben gehabt. Diese stellten sich als Handwerker vor und gelangten so in ihre Wohnung. Die Dame wurde aber misstrauisch, sodass die Männer offenbar ohne Beute wieder gingen. Die Polizei warnt angesichts dieses Falles erneut davor, plötzlich vor der Tür auftauchende Fremde ins Haus oder in die Wohnung zu lassen.
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7: 6:06 und es kommt selten vor, dass ich tatsächlich mit einer Verkehrsmeldung auch starte oder mit 2. Hier sind noch 2 Sachen markiert, aber kaum gehe ich mit der Maus rüber. Aufgehoben B6, aufgehoben A2. Meldung besteht nicht mehr. Okay, prima. Bestehen heute Fahrtausfälle? Da sollte ich mal auf der SVHI-Homepage nachschauen und sehe da auch tatsächlich was. Und zwar einiges. Aufgrund von Personalkrankmeldungen entfallen heute auf den Linien 2, 4, 5, 6 und 107 als Taxi. Einige Fahrten, das ist zu viel, als ich das hier durchgeben kann. Viel zu viel. Das erste, was ich habe, ist um 6.18 Uhr. Die Linie 5 ab ZOB, die fällt aus. Ansonsten geht das wirklich teilweise vom ganz frühen Morgen. Einige sind bereits ausgefallen. Bis in den heutigen Abend, so 18 Uhr Stunde, 20 Uhr Stunde zum Teil. Schauen Sie bitte auf svhi-hildesheim.de nach, wenn Sie auf den Linien 2, 4, 5, 6 oder dann später 107 eine Fahrt brauchen würden. Ich drücke Ihnen die Daumen. Und Ihnen allen, die unterwegs sind, jetzt schon für eine gute Fahrt.
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7: Einen schönen Donnerstagmorgen. Mein Name ist Alexander Polikowski und ich begleite Sie durch die kommenden Stunden. Wir starten wieder, ich persönlich finde, angenehm frisch in den Tag. Es wird dann wieder sehr sonnig und auch wieder ziemlich warm mit 28 Grad maximal. Kommen Sie gut in den Donnerstag.

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1: Mal schauen, wie prophetisch dieser Song von Deine Freunde ausfällt. Erstmal sind wir noch mit dem heutigen Donnerstag beschäftigt. Der hat ja gerade erst angefangen. 17:45 haben wir's. Und man könnte sagen, wir haben heute, was den Toncoole Morgen betrifft, Festival-Thementag oder zumindest Festival-Double-Feature. Können wir gleich mal mit anfangen.

0: Die Festivalsaison zieht unzählige Menschen quer durch die Region, meist oder idealerweise auch gewappnet gegen Hitze und oder Schlamm. Ende diesen Monats könnte man aber auch entspannt ein Festival in Hildesheim genießen. Und der Hohensensee kann bestimmt für etwas Abkühlung sorgen, falls benötigt. 3 Tage läuft das Seefest. Haben Sie bestimmt im Programm auch schon mal bei uns was zu gehört? Denn von den 2 Bühnen, da darf Radio Tonkuhle eine selber bestücken und betreuen. Federführend ist unsere Geschäftsführerin und Musikexpertin Anja Linz. Sabine Kuse hat sich mit ihr darüber unterhalten.
1: Radio Tonkuhle ist ja beim Seefest immer bekanntlich für die kleine Bühne zuständig und du bist maßgeblich auch für die Organisation auch mit zuständig. Was kannst du mir denn über die kleine Bühne sagen, über das Seefest? Wie bereitest du dich denn darauf vor, da tolle Musik drauf zu bringen?
2: Du sagst so schön zuständig und ich muss sagen, wir dürfen mitreden bei dem Programm beim Seefest, denn das ist ja immer so schön da irgendwie an dem See mit den Bühnen und ein Riesenaufwand und alle sind eingeladen, also großes Fest für die Stadt. Und ich finde das total toll, dass wir da als Sender die Möglichkeit bekommen, eine Bühne zu bespielen, denn oft haben wir ja Bands bei uns im Programm und können denen natürlich Radio-Airplay verschaffen und so, aber darüber hinaus können wir eigentlich nicht viel machen, es sei denn, wir finden Partner, die sagen, hier, ich habe eine Bühne und stell die da hin und habt ihr vielleicht eine Band, die da spielen kann. Und dann ist immer der schöne Moment, der jetzt auch wieder passiert ist, dass wir eben Leute einladen können.
1: 3 Tage haben wir ja Zeit, da eben tolle Musik auf diese Bühne zu bringen. Du kümmerst dich dann immer darum, eben dieses Set zusammenzustellen. Wann fängst du denn damit an und wie gehst du da vor? Welche Bands lädst du da ein oder fragst du an?
2: Der Anfang ist eigentlich wie in den Sportarten nach dem das Spiel ist vor dem Spiel sozusagen, also so, wenn das Seefest um ist, dann kommt der Herbst und Bands gucken sich dann um, okay, wo können wir denn spielen, und dann fragen die ganz oft schon an und dann sage ich immer schon, ich schreibe dich gerne mit auf die Liste und dann habe ich so einen Sammelplatz, wo das dann eben hinkommt, wenn es zum nächsten Seefest kommt. Da gibt es ja jetzt auch einen 2-Jahrestakt im Moment und wenn es dann eben wieder eins gibt, dann guckt man da drüber, wen lädt man da ein.
1: Worin unterscheidet sich denn das Programm an der kleinen Bühne bei uns zu der auf der großen Bühne?
2: Ich würde sagen, bei der kleinen Bühne dürfen wir uns erlauben, ein bisschen wilder zu sein, weil da ja das Tonkuhle-Label drüber steht. Und wer Tonkuhle kennt und mag und feiert, weiß, da können die Brüche schon relativ groß sein. Also man hat einmal einen Jazz und als nächstes kommt ein Punkrock oder so. Das kann die Marke Tonkuhle verknüsen. Und auf der großen Bühne würde ich sagen, da muss es ein bisschen globaler dahergehen. Das ist auch eine riesige Bühne, die da ist. Das heißt, da muss man auch Acts draufstellen, die das dann gut füllen. Das hat manchmal dann was damit zu tun, dass die mehr Erfahrung haben oder eine professionellere Band sind als eine Anfängerband oder so. Wobei ich nicht sagen will, dass bei uns nur die Anfänger spielen und keine Professionellen, das stimmt ja auch nicht. Also jetzt in dieser Runde hat sich das so ergeben, dass wir mehrere Acts angefragt haben und dann einfach auch geguckt haben, wo passen die, weil wir haben auch auf der großen Bühne ja lokale Acts, die spielen. Da hätte man vielleicht auch sagen können, okay, die spielen da auf der kleinen, aber man traut denen auch die große zu und dann guckt man so ein bisschen, wie das dann passt. Aber klar, eine große Coverband, sage ich mal, die beruflich ein Tribute-Programm fahren, die stellen wir natürlich nicht auf die kleine Tonkuhle-Bühne, das muss dann auf der großen passieren, dass dann möglichst viele Leute das mit abfeiern können.
1: Wir haben ja auch wieder einen Moderator gewinnen können, auch in ein Tonkuhle-Gewächs. Der Merlin macht das. Was für Erfahrungen hast du denn mit ihm gemacht und wie schnell hat der denn wieder zugesagt?
2: Merlin hat in der letzten Runde unsere Bühne moderiert und hat selber gesagt, er würde das auch gerne wieder machen. Und er traut sich auch zu, auf der Großen zu moderieren, auch als Co-Moderator. Das werden wir sehen, ob das passiert. Mal gucken. Also der hat einfach gesagt, ich bin heiß drauf, ich möchte das gerne, ich möchte Bühnenerfahrung sammeln. Und das, da freue ich mich natürlich auch, weil da ist es ein junges Gewächs aus dem Haus, wie du schon gesagt hast, der da Lust drauf hat. Und dann fühlt er sich ja auch wohl auf einer Bühne. Und die Erfahrung, die ich mit ihm habe, ist erstmal toll. Es ist ein junger, engagierter Mann, der Humor hat.

0: die Feuerwehr macht eine Wasserorgel und so weiter und so weiter. Auch der Tonkohlestand wird ja da sein. Wir bringen, wenn es klappt, ganz viele Hula-Hoop-Reifen mit und dann kann man ein bisschen Hula-Hoop machen, weil da ist ja viel Platz und Musik kann man sich ein bisschen bewegen. So, und jetzt zu dem Kern. Auf der Bühne habe ich ja schon gesagt, bei uns wird es mit Kitchen Sunrise und For Hugs starten am Freitag. Das sind eben die preisgekrönten Newcomer. Das ist einmal Frokig und das andere, würde ich sagen, Indie-Rock mit viel Synthie-Einflüssen sind dabei. Samstag sind wir ein bisschen bunter. Wir starten bei uns mit Soul Boogie Woogie in die Richtung mit Mrs. King and Her Jewels. Und Sonntag ist dann der lange Tag. Da ist für jeden was dabei. Es startet mit dem Gottesdienst. Dann kommt Volker Rosin für Groß und Klein. Notenträumer sind dabei. Ein großer Chor der Lebenshilfe. Acculé auf unserer Bühne. Da geht es dann um Jazz. Break Every Rule ist das Tina Turner Programm von Sonny Spencer, die endlich auch ihre Band fertig hat und auch da irgendwie zum ersten Mal beim Seefest auftreten wird, dann auf der großen Bühne. Und dann gibt es den Abschluss auf der kleinen Bühne mit Laïs and the New Love Experience. Die drehen den Jazz noch eine Nummer weiter, machen Beats draus und haben dann eine Rapperin dazu, die portugiesisch darauf rappt oder brasilianisch darauf rappt. Und dann gibt es noch einen kleinen Abschluss mit toncoole DJs. Zack, haben wir das ganze Wochenende schön hinter uns gebracht.
1: 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Ja, und dann gebe ich Ihnen doch schon mal einen Vorgeschmack auf die kleine Bühne. For Hugs, die ja im Mai auch auf der Ideenexpo in Hannover vor 10.000 Leuten spielen durften als Vorband für die Band SDP, hier jetzt mit dem Song Gästeliste.

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1: Um 6:30 mit Felix Oehlmann. Die Schlagzeilen: Teichstraße wird für Kanalreparatur gesperrt. Polizei rückt zu Oststadt Supermarkt aus. Falsche Handwerker besuchen Seniorin am Alten Markt. Und Sarstädter Bürgercenter bleibt am Freitag zu. Die Meldungen im Einzelnen. Die Teichstraße in der Hildesheimer Oststadt wird voraussichtlich gegen Ende dieser Woche für eine Kanalreparatur gesperrt. Wie die Stadtentwässerung Seehi mitteilt, geht es um eine Versackung bei der Hausnummer 12 zwischen der Binderstraße und der Augustastraße, die auf einen kaputten Hausanschluss zurückgeführt wird. Die Reparatur wird voraussichtlich 2 Wochen dauern und so lange wird die Teichstraße in diesem Bereich voraussichtlich nicht für den Kraftverkehr befahrbar sein. Die Polizei ist nach einem räuberischen Diebstahl am Montagmittag mit mehreren Streifenwagen zu einem Supermarkt in der Gravelottestraße ausgerückt. Dort war dem Ladenpersonal laut Bericht ein jüngerer Mann aufgefallen, der etwas einsteckte. Als eine Mitarbeiterin ihn ansprach, soll er sie zu Boden gestoßen und so leicht verletzt haben. Dann flohen dieser junge Mann und sein 20 Jahre alter Begleiter, wobei dieser aber von der Polizei nach kurzer Verfolgung gestellt wurde. Anschließend kam heraus, dass er Zigaretten aus dem Mitarbeiterbereich des Marktes gestohlen hatte. Diese hatte er noch dabei, wie auch ein Messer und einen Schlagstock. Diese Gegenstände wurden sichergestellt und der 20-Jährige danach entlassen. Die Ermittlungen laufen gegen ihn wegen des Verdachts auf Diebstahl mit Waffen und Widerstands gegen Vollstreckungsbeamte. Sein Komplize konnte bisher nicht identifiziert werden. Eine am Alten Markt in Hildesheim wohnende Seniorin hat am Montagnachmittag Besuch von 2 wahrscheinlichen Trickdieben gehabt. Wie die Polizei mitteilt, stellten sich die 2 Männer als Handwerker vor und verschafften sich unter Vorwand Zutritt zu ihrer Wohnung. Dort lenkten sie die Dame ab, die daraufhin zunehmend misstrauischer wurde, sodass die Unbekannten schließlich die Wohnung wieder verließen. Gestohlen wurde offenbar nichts. Beide Männer sollen 25 bis 30 Jahre alt sein, von normaler Statur und mit dunklen Haaren. Zumindest einer soll einen Schnurrbart haben und beide trugen grau-schwarze Oberbekleidung. Wer Hinweise in der Sache geben kann, wird gebeten, sich unter der Hildesheimer Telefonnummer 939115 bei der Polizei zu melden. Diese warnt angesichts dieses Falls erneut davor, plötzlich vor der Tür auftauchende fremde Personen ins Haus oder in die Wohnung zu lassen. Das Bürgercenter der Stadt Sarstedt bleibt diesen Freitag geschlossen. Grund dafür ist eine technische Umstellung, teilt die Stadt mit.
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2: Die Temperaturen, gemessen von den Tonkuhle-Wetterpartnern um 6:30. Da haben wir in Hildesheim und in Dingelbe 16 Grad, in Hasum 15, 17 Grad in Vechelde und 18 Grad in Sarstedt. Die Vorhersage: auf 28 Grad kann das Ganze auch noch raufgehen heute, das ist dann der Höchstwert. Es sieht wieder ziemlich sonnig aus heute. Ein paar Wolken sind aber auch noch unterwegs, gerade was den Nachmittag betrifft. Die werden heute zumindest noch nicht alles dicht machen, da kommen wir noch hin. Erstmal geht es dann in der Nacht auf Freitag runter. Die wird ein kleines bisschen wärmer ausfallen als die letzten Nächte, 17 Grad dann. Und die weiteren Aussichten, dann kann man von so einem gewissen Wetterumschwung reden? Fragezeichen. Erstmal dürfte es morgen auch wieder recht warm werden mit Temperaturen, die an der 30er-Marke kratzen, wobei man eines Modell auch vorhersagt, dass sich das noch mal eine Ecke abkühlen kann, denn Regen und auch Gewitter und halt auch entsprechend einige Wolken sind morgen am Freitag am Start. Wann genau jetzt wie viel runterkommt, das ist tatsächlich ein bisschen schwieriger zu sagen. Ob es jetzt den Abend trifft wie viel runterkommt. Also mein eines Modell ist wirklich so, nee, eher so abends. Mein anderes Modell ist, nee, schon vormittags, nachmittags und in der Nacht, aber nicht am Abend. Ich hoffe, ich kann das morgen ein bisschen konkreter sagen. Ansonsten haben wir einen Samstag und Sonntag, der dann schon wirklich dann temperaturmäßig ein bisschen runtergeht. Wir liegen dann so bei wahrscheinlich nicht mehr als 23 Grad. Der Wind ist auf jeden Fall ein bisschen frischer unterwegs und ein paar vereinzelte Schauer können zumindest am Sonntag durchaus drin sein, eventuell auch noch am Montag ein bisschen. Dann pegelt es sich tatsächlich so bei um die 21, 22 Grad erstmal ein, maximal. Weiterhin viele Wolken, ein bisschen Sonnenschein. Und in den Nächten, da liegt es jetzt dann immer am Wochenende und in der kommenden Woche so bei etwa 13 Grad als Tiefstwert. Soweit die Meldungen.
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2: 6 Uhr und 36 Minuten. Meldungen habe ich auf der Karte jetzt nicht, aber bitte checken Sie auf der SVHI-Homepage, ob Ihr Bus heute fährt, wie er sollte, denn es stehen einige Fahrtausfälle an. Und zwar auf den Linien 2, 4, 5, 6 und dann später die 107. In beiden Richtungen, was ist denn das nächste hier? Ist es so viel? Gut, 6.18 Uhr, 5 ab ZOB, das kommt wahrscheinlich zu spät. Aber 7.07 Uhr, die Linie 6, die dann um Stadtfeld Ost fährt, die fällt aus. Genauso die Gegenrichtung. 6 ab im Kuckenhof um 6.39 Uhr, also in weniger als 3 Minuten, ebenfalls ein Ausfall. 2, 4, 5, 6 und 107, das sind heute die betroffenen Buslinien des SVHI. Auf deren Homepage steht die vollständige Liste. Ich hoffe, das klappt bei Ihnen. Falls Sie auf einen dieser Buslinien angewiesen sind, fahren Sie anderweitig. Und kommen Sie generell gut ans Ziel, wenn Sie jetzt gerade schon irgendwo unterwegs sind.

0: 000.
1: Eine Hildesheimer Formation, bei der die Sängerin auf Spanisch bzw. dann auch Portugiesisch singt. Hey, sowas haben wir tatsächlich auch nächste Woche bei einem beliebten Festival hier in Hildesheim. Das in der nächsten Stunde Thema sein soll bei uns. Erstmal gibt es gleich um 15:45 ein paar Veranstaltungshinweise für den heutigen Tag.

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1: mit Sabine Kuse. Geld regiert die Welt. Diese Redewendung tauchte bereits in Georg Henischs Wörterbuch von 1660 auf. Sie beschreibt die Macht des Geldes über Politik und Gesellschaft. Und das ist heute offensichtlicher denn je. Dabei soll Geld, laut der Rechtswissenschaftlerin Christine Desan, ein praktikables Verfahren zur Organisation einer Gemeinschaft sein. Die Infrastruktur des Geldes hat sich das Theaterkollektiv Vollmilch zum Thema gemacht für ihre interaktive Performance Geldvorstellung – ein Schöpfungsakt. Sie wollen der Geldordnung historisch und gesellschaftspolitisch auf den Grund gehen und kritische Fragen stellen. Das Theaterhaus zeigt ihr Stück heute um 19.30 Uhr. Der Eintritt kostet 10 Euro. Ein klassisches Stück mit einem realen Ort verweben. Das gelingt dem Theaterkollektiv Die Kompanie mit ihrem Stück Der Kirschgarten von Völksen. Inspiriert von der bewegten Geschichte des Hermannhofs in Völksen, versetzen sie Anton Tschechows berühmte Komödie Der Kirschgarten kurzerhand an diesen Ort. Die Fragen, denen sich schon Tschechows Figuren stellen mussten, nach der Verantwortung der Menschen für einen Ort, sind angesichts heutiger Ressourcenknappheit aktueller denn je. Unterstützt wird die Kompanie vom Chor der Landbevölkerung. Das Stück Der Kirschgarten in Völksen beginnt um 19.30 Uhr auf dem Hermannhof in Völksen. Tickets kosten 25 Euro. Heute startet im Straßenbahnmuseum in Hannover das Sonntagfestival für Musik und Kultur. Es wird Musik geboten von Hip-Hop über Indie, Pop bis Flinterpunk und New Wave bis Jazz. Und auch für Freunde von experimentellen Klängen wird etwas geboten. Zudem kann man sich bei Ausstellungen, Lesungen, Performances oder Workshops auch der Kreativität und intellektuellen Genüssen hingeben. Das Sonntagfestival startet heute um 15 Uhr und dauert bis Samstag. Ein Festivalpass für alle drei Tage ohne Camping kostet 130 Euro. Für Freitag und Samstag kann man auch ein Tagesticket für 80 bzw. 85 Euro kaufen. Das waren die Veranstaltungstipps für heute Donnerstag, den 16. Juli. Weitere Veranstaltungen finden Sie online auf stadtmagazin-public.de.
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2: Das Sonntagfestival, das schreibt sich übrigens ohne Vokale und da haben Sie bestimmt auch mal einen der, keine Ahnung, gefühlt eine Milliarde Sticker gesehen, die ja mittlerweile in unserer Stadt überall kleben. Ich habe mir mal das Line-up angeschaut. Unter anderem sieht man an einem der Tage auch die Musikerin Tamara Flores. Österreicherin mit mexikanischen Wurzeln, schlägt sich bei ihr auch musikalisch wieder. Hier ist ihr Song Chingona.

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1: Mensch, genau solche Musik läuft auch bei einem Festival, das nach 2 Jahren Pause seine 20-jährige Erfolgsgeschichte fortsetzen kann. Und in etwa 20 Minuten bei uns Thema sein wird.

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1: Um 7 Uhr mit Michael Hafke. Bei der Fußball-WM steht Argentinien wieder im Finale. Das Team aus Südamerika hat das Halbfinale gegen England mit 2:1 gewonnen. Die Engländer hatten zunächst geführt. Die beiden Treffer für Argentinien fielen dann kurz vor Schluss und in der Nachspielzeit. Für einige argentinische Spieler könnte das Finale ein Nachspiel haben, wegen politischer Äußerungen zum Konflikt um die Falklandinseln. Aus dem ARD-WM-Team Thomas Kunze.
2: Lisandro Martinez und Giovanni Lo Celso, beides Spieler der Argentinier, die hielten ein Banner hoch mit der Botschaft Las Malvinas sind Argentinas. Die Malvinen, also die Falklandinseln, sind argentinisch. Sind sie politisch aber nicht. Politisch gehören sie eben zu Großbritannien. Argentinien stellt seit dem verlorenen militärischen Konflikt 1982 zumindest in Teilen der Bevölkerung trotzdem Ansprüche. Das Thema ist also in Atlanta doch nochmal ganz konkret aufs Tableau gelegt worden von der argentinischen Mannschaft, der jetzt Ärger droht. Die FIFA, der Weltverband, verbietet ja politische Botschaften. Und was die vielen Fans in der Stadt betrifft, da kann man zumindest mal sagen, blieb es in der Nacht, abgesehen von den Feierlichkeiten, ruhig und friedlich.
1: Im Müritz-Nationalpark in Mecklenburg-Vorpommern hat sich der Waldbrand noch einmal ausgebreitet. Die brennende Fläche ist mittlerweile mehr als 300 Hektar groß. Ein Problem ist laut Feuerwehr der immer wieder sich drehende Wind. Deshalb kann sich der Brand schnell ausdehnen. Die Orte Granzin und Granziner Mühle bleiben evakuiert. Immer wieder gibt es Explosionen im Brandgebiet. Grund ist ein ehemaliger Truppenübungsplatz, weshalb noch alte Munition im Boden liegt. An der Rader Hochbrücke auf der A7 bei Rendsburg wird zur Stunde das Mittelstück eingesetzt. Das 118 Meter lange und rund 1250 Tonnen schwere Bauteil schwebt noch über dem Nordostseekanal. Von der A7, Samir Schauki.
3: Noch sind die Brückenenden nicht mit dem Mittelteil verbunden, also das sogenannte durchgehende Tragwerk ist noch nicht fertig gebaut. Dabei gab es eigentlich unter der Nacht kaum große Verzögerungen. Gegen 22.30 Uhr ertönte hier gestern das erste große Tröten, was bedeutete, dass das Mittelstück langsam vom Ponton gehievt wurde. Und eine knappe Stunde später konnte man das dann auch wirklich sehen, also wie es in der Luft schwebte. Und dann ging es immer höher, Stück für Stück.
1: Das US-Militär hat in der Nacht weitere Angriffe gegen den Iran durchgeführt. Wie die Armee mitgeteilt hat, standen iranische Stützpunkte im Fokus, mit denen Schiffe in der Straße von Hormus bedroht würden. Bei der Offensive handelt es sich um die dritte innerhalb von 24 Stunden. Iranische Medien berichten von Einschlägen in mehreren Städten entlang der Küste am Persischen Golf. Der Iran reagierte offenbar mit neuen Angriffen auf US-Stützpunkte in den Golfstaaten. In Bahrain und Kuwait wurde Luftalarm ausgelöst. Die Innenminister der EU-Mitgliedstaaten treffen sich heute in Irlands Hauptstadt Dublin. Bei ihren Gesprächen geht es darum, das gemeinsame europäische Asylsystem umzusetzen, das vor gut einem Monat in Kraft getreten ist. Aus der NDR Nachrichtenredaktion Janine Artist.
4: Ziel der EU ist es, Einreisen zu erschweren und Abschiebungen schneller abzuwickeln. Unter anderem soll es an den Außengrenzen beschleunigte Asylverfahren geben. Gastgeber Irland setzt sich für weitere Verschärfungen ein. Die irische Ratspräsidentschaft fordert unter anderem sogenannte Rückführungszentren in Drittstaaten wie Usbekistan und Uganda einzurichten. Das unterstützen auch andere EU-Länder, darunter Deutschland. Meinungsverschiedenheiten gibt es über Kontrollen und Zurückweisungen an den Grenzen innerhalb der Europäischen Union. Bundesinnenminister Dobrindt will daran erstmal festhalten, zum Ärger der EU-Kommission. Die Zahl der Asylbewerber ist zuletzt stark zurückgegangen.
1: Eine der bekanntesten Requisiten der Filmgeschichte ist in den USA für eine hohe Summe versteigert worden. Ein Lichtschwert aus der Star Wars-Reihe hat bei einer Auktion in Los Angeles für umgerechnet rund 3,3 Millionen Euro den Besitzer gewechselt. Das Auktionshaus machte keine Angaben zum Käufer. Bei dem Sammlerstück handelt es sich um das Lichtschwert aus dem legendären Zweikampf im Film Das Imperium schlägt zurück von 1980. Darin setzt der junge Held Luke Skywalker die Waffe gegen Bösewicht Darth Vader ein. Und das waren die Nachrichten. Das Wetter Norddeutschlands wechseln sich heute Sonne und Wolken ab. Zwischendurch kann es aber auch regnen. Später sind kräftige Schauer und Gewitter möglich bei 22 Grad auf Fehmarn und bis 30 Grad in Göttingen. Morgen dann wieder mal Sonne und Wolken. Später Unwettergefahr mit Starkregen, dazu auch Hagel und 22 bis 29 Grad. Kühler wird's am Sonnabend. Da gibt's mal Wolken, mal Sonne, zwischendurch Schauer und 18 bis 23 Grad. Und ähnlich sieht's am Sonntag aus. Es bleibt wechselhaft und 18 bis 22 Grad. Es ist 7.05 Uhr.
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5: mit Felix Oehlmann. Die Teichstraße in der Hildesheimer Oststadt wird voraussichtlich noch diese Woche für eine Kanalreparatur gesperrt. Wie die Stadtentwässerung Sehi mitteilt, geht es um eine Versackung zwischen der Binderstraße und der Augustastraße. Die Reparatur wird voraussichtlich 2 Wochen dauern. Die Polizei ist nach einem räuberischen Diebstahl am Montagmittag mit mehreren Streifenwagen zu einem Supermarkt in der Gravelottestraße ausgerückt. Dort war zunächst ein Ladendieb beobachtet worden, der dann mit einem Komplizen zusammen floh. Dieser Komplize wurde von der Polizei gestellt. Eine am Alten Markt wohnende Seniorin hat diesen Montagnachmittag Besuch von 2 wahrscheinlichen Trickdieben gehabt. Diese stellten sich als Handwerker vor und gelangten so in ihre Wohnung. Die Dame wurde aber misstrauisch, sodass die Männer offenbar ohne Beute wieder gingen. Die Polizei warnt angesichts dieses Falles erneut davor, plötzlich vor der Tür auftauchende Fremde ins Haus oder in die Wohnung zu lassen.
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6: 7:06. Erstmal die gute Nachricht. Meldungen fürs Sendegebiet? Habe ich keine. Jetzt die schlechte für all diejenigen, die heute in einen Bus steigen möchten vom SVHI. Genauer auf den Linien 2, 4, 5, 6 und dann später 107. Wir haben richtig viele Fahrtausfälle auf ordentlich Linien heute. Was ist denn das Nächste? Also einige hatten wir schon. Das geht so seit teilweise der 4-Uhr-Stunde, schon der Fall. Linie 6, die um 7:07, also jetzt genau abfahren würde, tut das nicht. Genauso um 8:07. Auch Gegenrichtung Linie 6 um 7:35 fällt aus. Dann 7:17, Linie 4 ab Dristmestedt. Ebenfalls nicht. Das sind die nächsten, die ausfallen. Teilweise fängt es ein bisschen später an. Linie 2 ist erst ab dem Nachmittag betroffen. Und die vollständige Liste, zu viel, als dass ich das jetzt alles zusammenfassen kann, steht auf svhi-hildesheim.de. Es fallen mal wieder Fahrten aus, wären wegen Personalkrankmeldungen. Allen Beteiligten bzw. Betroffenen wünsche ich erstmal gute Besserung und allen, die heute in Busse steigen, gutes Gelingen.
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6: Mit Alexander Polikowski. Mensch, ich hätte nicht gedacht, dass ein Lichtschwert, Luke Skywalker und Darth Vader tatsächlich nochmal Teil einer Nachrichtenmeldung hier werden. Aber da kann ich doch perfekt einen Song mit dem Titel Darth Vader folgen lassen. Keine Sorge, es wird jetzt nicht zu nerdy. Das ist ein Track von einer norwegischen Indie-Pop-Band. High as a Kite nennen die sich. Und da geht es dann eher um die eigene Moral. Am I the real Darth Vader?

0: Wer im Deutschrap-Bereich auch mal, ich sag mal, über den Standardrand von Fanta 4 auf der einen Seite und Kollega und Co. auf der anderen Seite hinüberblickt, der wird von Danger Dan erfahren haben, auch schon vor 2021. Er ist Teil der Antilopen Gang, eine Kombo, die auch immer wieder in ihrer Texten Haltung zeigt, aber so richtig in den Mainstream durchgebrochen mit einem tatsächlich textlich sehr anti-mainstreamigen Song. Das hat Danger denn geschafft, als er sich ans Klavier gesetzt hat. Sie erinnern sich vielleicht?
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1: Oh, es hatte textlich nicht juristisch die Grauzone erreicht. Ja, aber das ist alles von der Kunstfreiheit gedeckt. So auch der Titel des Albums, das da durchaus für Furore gesorgt und gesorgt hat und viel diskutiert wurde. 5 Jahre ist es jetzt her. Mittlerweile hat Danger Dan ein neues Klavier-Solo-Album angekündigt. Keine Angst kommt am 2. Oktober. Und die erste Single, die gibt's jetzt frisch zu hören. Die meisten meiner Freunde. Eine Ode an den Nonkonformismus.
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0: Nach dem Festival ist vor dem Festival. Für 2 Jahrzehnte folgte Rico Klose diesem Motto. Als Organisator hat er einen Sommer nach dem anderen dafür gesorgt, dass sich etwas Karibik-Feeling in der Region ausgebreitet hat. Mit dem Weed Beat. 2024 ging Klose in eine Kreativpause und bringt dieses Reggae-Festival jetzt in anderer Form zu einem anderen Ort. Unsere Musikredakteurin Anja Linz hat sich das erklären lassen.
1: Weed Beat Festival, das hast du viele Jahre lang gemacht und nach 20 Jahren oder ein bisschen hast du gesagt, so, das war's jetzt.
2: Genau.
1: Jetzt stellen wir aber fest, es kommt hier irgendwie was mit Weed Beat Festival um die Ecke. Was ist geplant?
2: Ja, Weed Beat Festival, mir rutscht es auch immer wieder raus. Es ist eigentlich Weed Beat Reloaded, jetzt mal so eine Special Version. Denn ich habe ja das Woodlands-Gelände vor 2 Jahren gesehen und da war mir schon so, wenn hier mal was gehen könnte. Da waren die Vibes sofort. Und witzig war auch, dass ich genau diese Künstler wie Phlox, wo wir gleich noch zu kommen, und DubFX, da gesehen habe, so dies, wenn die hier spielen würden, und das haben wir jetzt dann doch irgendwie umgesetzt. Rössing, großartiges Gelände, das war ja auch immer toll, 20 Jahre da so ein tolles Festival zu machen. Es war nicht mehr möglich und jetzt ist neuer Versuch, neuer Start.
1: Also und, da ist Rückenwind da, war auch unter anderem auch, weil es dieses tolle Gelände gibt, was die jungen Leute da hingezimmert haben, wo wir uns ja alle in der Stadt
2: dankbar
1: die meisten,
2: sein dürfen,
1: sag ich mal, freuen.
2: Ne, genau, freuen und dankbar sein dürfen, dass so ein tolles Kollektiv das da hingezimmert hat, wie du sagst. Und für viele sieht es ja auch wie so dahin gezimmert, aber das hat halt eine ganz besondere Atmosphäre, die mich sofort gepackt hat. Und seitdem bin ich dabei und helfe denen, wo es nur geht.
1: Wenn man das jetzt vergleicht, das Weed Beat Festival, wie es war, es gab immer 2 Bühnen, einen Markt mit Ständen, es gab einen Campingplatz und so weiter. 3 Tage, ein ganzes Wochenende Karibik wurde da gefeiert. Mit dem Woodlands-Gelände läuft das ja jetzt wahrscheinlich anders. Du sagst gerade, du hast das Gelände gesehen und hast schon bestimmte Künstler so im Kopf
2: aber
1: gehabt.
2: Aber grundsätzlich wird es genauso wieder sein. Wir feiern die also karibischen Vibes da im Ganzen. Also es wird wieder ein Bazaar geben. Es wird eine Footmeile geben, karibische Trucks und Essen, Trinken, was alles dazugehört. Natürlich, aber auch die verschiedenen Bühnen. Jetzt haben wir noch 2 Bühnen mehr zur Verfügung, was mich immer dann motiviert, dann noch mehr, da wir ja sehr viele Künstler kennen, da noch wen hinzustellen. Und jetzt bauen wir gerade noch eine Beachbühne. Also von daher, das wird ähnlich, nur anders.
1: Nimm uns mal mit, wie vielleicht die Konzepte an diesen unterschiedlichen Locations auf dem Gelände sind und wie man das managen soll, das alles mitzukriegen.
2: Wer schon mal da war, der weiß, da gibt es so einen Marktplatz. Da ist eben der absolute Bass, die Basshölle. So, da stehen 16 Bässe schon alleine immer verbaut und man kann auch noch was dazusetzen. Das ist eben so, wo die großen Partys bei Woodlands laufen. Dieses Jahr ist noch ein Platz dazugekommen, das ist der ZOB, das ist wie der zentrale Omnibusbahnhof, so heißt er auch, denn da steht ein Bus und es ist halt wirklich so, dass ich gesagt habe am Anfang, es wird nicht so das Weedbeat sein wie sonst, weil ich nur Einzelkünstler buchen kann, das würde sonst das Gelände oder auch Woodlands nicht gerecht werden, weil da gibt es gar keine großen Bühnen und ich müsste ja eine Bühne mitbringen. Nein, das machen wir nicht. Und jetzt ist dann trotzdem eine Bühne entstanden. Die wird natürlich so oder so gut genutzt, aber ich habe nur 2 Bands diesmal dabei. Das ist dann Ebili Hightech, Lager oder Dubs und Benji kommt mit Band. Für die muss ich ein bisschen was umbauen, aber auch nicht wirklich viel. Der Rest sind alles Einzelkünstlerinnen und DJs und das funktioniert.
1: So, und die andere, wo du sagst, da sind diese vielen Bässe verbaut, für mich ist das immer das Schüsselgefühl. Bei denen heißt das Marktplatz.
2: Der riesen Schallschutzwand.
1: Genau, man ist, da geht da in so eine Schüssel rein
2: und
1: hat dann wie so eine Zirkusmanege in der Mitte.
2: Ja,
1: und
2: so
1: da
2: ein
1: sind
2: Handkampf irgendwie.

0: In Liegestühlen und am Strand sein Essen genießen kann und natürlich abends dann auch im Sand tanzen kann.
1: Und das da wird dann ein bisschen, also wird aufgelegt und Dab, ein bisschen
0: genau,
1: ruhiger.
0: Genau, da ist ein bisschen Roots, Dab. Okay. Ne? Und dann kommt man, geht man weiter, dann kommt man eben über den Marktplatz, den, über den Bassplatz kann man dann auf der linken Seite, gibt es eine Halfpipe, also die, für die Skater, die können da eben, und die wurde bisher auch so noch nie bespielt. Und da habe ich gesagt, die Skatebahn ist natürlich die Hip-Hop-Rampe.
1: Und da, waren, da sind ne, ja lokale Acts auch, ne? Habe ich gesehen. Wen hast du denn da gewinnen können?
0: Da ist Daffy Defson natürlich, der Beatschrauber hier aus Hillesheim. Und Jimmy ist dabei.
1: Und mal gucken, wer noch so kommt.
0: Ne? Genau, und dann wird da auch noch die Tanzschule Bocella, die Ladies werden da noch ihre Show bringen. Und dann daneben ist quasi der ZOB, die große Bühne, die neu entstanden ist. Und da ist Reggae-Style pur, Dancehall-Party, Afrobeats.
1: Für alle ist was dabei. Rico, wird denn alles gleichzeitig bespielt beim Weedbeat am 18.07.?
0: Ja. Also man kann quasi wandern und sagen, oh, was ist das denn? Das gefällt mir aber gut, dann bleibe ich mal hier. Dann geht man weiter, dann ist da wieder was. Es ist immer Programm.
2: Von Reggae über Dub bis hin zu Drum and Bass. Das Weedbeat geht diesen Samstag über die Bühnen auf dem Woodlands-Gelände am Güldenfeld. Von 14 Uhr bis Mitternacht. Tickets gibt's für 15 Euro im Vorverkauf, an der Abendkasse für 30. Und als kleine Einstimmung oder als Vorgeschmack gebe ich Ihnen dann auch schon mal einen der gerade angesprochenen Artists, nämlich Flocks.

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1: Um 7:30 mit Felix Oehlmann. Die Schlagzeilen: Teichstraße wird für Kanalreparatur gesperrt. Polizei rückt zu Oststadt Supermarkt aus. Falsche Handwerker besuchen Seniorin am Alten Markt. Und Sarstädter Bürgercenter bleibt am Freitag zu. Die Meldungen im Einzelnen. Die Teichstraße in der Hildesheimer Oststadt wird voraussichtlich gegen Ende dieser Woche für eine Kanalreparatur gesperrt. Wie die Stadtentwässerung Seehi mitteilt, geht es um eine Versackung bei der Hausnummer 12 zwischen der Binderstraße und der Augustastraße, die auf einen kaputten Hausanschluss zurückgeführt wird. Die Reparatur wird voraussichtlich 2 Wochen dauern und so lange wird die Teichstraße in diesem Bereich voraussichtlich nicht für den Kraftverkehr befahrbar sein. Die Polizei ist nach einem räuberischen Diebstahl am Montagmittag mit mehreren Streifenwagen zu einem Supermarkt in der Gravelotte-Straße ausgerückt. Dort war dem Ladenpersonal laut Bericht ein jüngerer Mann aufgefallen, der etwas einsteckte. Als eine Mitarbeiterin ihn ansprach, soll er sie zu Boden gestoßen und so leicht verletzt haben. Dann flohen dieser junge Mann und sein 20 Jahre alter Begleiter, wobei dieser aber von der Polizei nach kurzer Verfolgung gestellt wurde. Anschließend kam heraus, dass er Zigaretten aus dem Mitarbeiterbereich des Marktes gestohlen hatte. Diese hatte er noch dabei, wie auch ein Messer und einen Schlagstock. Diese Gegenstände wurden sichergestellt und der 20-Jährige danach entlassen. Die Ermittlungen laufen gegen ihn wegen des Verdachts auf Diebstahl mit Waffen und Widerstands gegen Vollstreckungsbeamte. Sein Komplize konnte bisher nicht identifiziert werden. Eine am Alten Markt in Hildesheim wohnende Seniorin hat am Montagnachmittag Besuch von 2 wahrscheinlichen Trickdieben gehabt. Wie die Polizei mitteilt, stellten sich die 2 Männer als Handwerker vor und verschafften sich unter Vorwand Zutritt zu ihrer Wohnung. Dort lenkten sie die Dame ab, die daraufhin zunehmend misstrauischer wurde, sodass die Unbekannten schließlich die Wohnung wieder verließen. Gestohlen wurde offenbar nichts. Beide Männer sollen 25 bis 30 Jahre alt sein, von normaler Statur und mit dunklen Haaren. Zumindest einer soll einen Schnurrbart haben und beide trugen grau-schwarze Oberbekleidung. Wer Hinweise in der Sache geben kann, wird gebeten, sich unter der Hildesheimer Telefonnummer 939115 bei der Polizei zu melden. Diese warnt angesichts dieses Falls erneut davor, plötzlich vor der Tür auftauchende fremde Personen ins Haus oder in die Wohnung zu lassen. Das Bürgercenter der Stadt Sarstedt bleibt diesen Freitag geschlossen. Grund dafür ist eine technische Umstellung, teilt die Stadt mit.
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2: Die Temperaturen gemessen von den Tonkuhle-Wetterpartnern um 7:30. Da haben wir 17 Grad in Hildesheim, Dingelbe und in Hasum, 18 in Vechelde, 19 Grad in Sarstedt. Die Vorhersage: 27 Richtung Hannover, 28 Grad sind heute drin und es sieht nach einem ziemlich sonnigen Tag wieder aus. Ein paar Wolken kommen auch, die können vielleicht auch dann ein bisschen dichter ausfallen, wenn wir uns den heutigen späten Nachmittag voraussichtlich angucken. Mein eigenes Modell sagt tatsächlich, dass da durchaus ein bisschen was zusammenkommt und dass die Wolken schon ein bisschen Konkurrenz machen am Himmel. Aber warten wir mal ab. Warm wird es trotzdem, trocken, heute zumindest noch, ja. Und der Wind ist heute auch nicht allzu stark unterwegs. Das ist auch nur mäßige Brise, sag ich mal. Die weiteren Aussichten. Der Wind, der wird am Wochenende einen Zahn zulegen, am Samstag voraussichtlich. Erstmal kann es durchaus sein, dass wir am morgigen Freitag aber bereits Regen und oder Gewitter bekommen. Da sind sich meine Modelle gerade herrlich uneins. Mein eines sagt, ja, am Abend kommt ein bisschen was, da gibt es eine kleine Wahrscheinlichkeit. Ein anderes sagt, abgesehen vom Abend kommt da oder kann da zumindest in einer Tour was kommen. Also Regenschirm lohnt sich zumindest. Es kann sich vielleicht ein bisschen runterkühlen, schon ein paar Grad, aber vor allem merken wir am Wochenende einen Schwung Richtung etwas kühler, was ich ganz angenehm finde. 23 Grad ist das Maximum am Samstag und am Sonntag. Auch der Wind ist dann etwas frischer am Start und weitere leichte Schauer können am Sonntagabend runterkommen und auch nochmal zum Start in die kommende Woche, die dann recht bedeckt ausfällt, genau wie halt schon viele Wolken auch am Samstag und Sonntag den Himmel in Beschlag nehmen und die Temperaturen. In den Nächten liegen wir dann so um die 13 Grad und tagsüber dürfte es dann in der kommenden Woche erstmal nicht wärmer als 21 Grad werden. Soweit die Meldungen.
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2: 7 Uhr und 36 Minuten. Aktuelle Verkehrsmeldungen habe ich keine auf der Karte. Aber dafür halt einige Fahrtausfälle, was den SVHI betrifft. Auf den Linien 2, 4, 5, 6 und dann auch noch später 107 fallen Fahrten aus. Ziemlich viele. Was haben wir denn hier als nächstes? Es ist so viel, dass ich erstmal nur mal kurz gucken muss. Also um 7.35 Uhr, also vor zwei Minuten, wäre eine Linie 6 ab im Kokenhof abgefahren. Das tut sie nicht. Gegen Richtung 6 ab Stadtfeld Ost um 8.07 Uhr fällt ebenfalls aus. Bitte schauen Sie sich die vollständige Liste an, wenn Sie die Buslinien 2, 4, 5, 6 oder 107 heute brauchen. Da kommt einiges zusammen. Bis in den Abend hinein. Auf der SVHI-Homepage steht das alles aufgelistet. Ich wünsche Ihnen eine gute Fahrt und drücke Ihnen die Daumen, dass das klappen möge.

Virgil Ross Stanchio ist seit Jahren schon ein wichtiger Bestandteil der österreichischen Musikszene. Den haben wir gerade gehört und normalerweise kümmert er sich darum, dass andere, dann zum Teil auch recht namhafte Acts, mit Musik versorgt werden oder halt mit Texten. Zu seinen Credits zählen Conchita Wurst oder Clouseau oder Rob oder Leia oder Avec oder Philo. Alles Leute, die man auch das schon das eine oder andere Mal hier im Tonkuhle-Programm gehört haben. Aber das hat dem Ross offenbar nicht ganz gereicht. Hat jetzt also ein Soloprojekt gestartet. Ross van Boss in einem Wort geschrieben. Ciao, ciao hieß der Song. Und falls das für Sie vielleicht so ein kleines bisschen Urlaubsstimmung oder Urlaubswehmut vielleicht, je nachdem, ob Sie vielleicht gewesen sind oder noch fahren, geweckt hat. Wir machen mit unserem Morgen in der nächsten Stunde weiter mit diesem Oberthema Festivals und idealerweise auch gutem Wetter.

Wir steuern langsam, aber sicher auf die 8-Uhr-Stunde zu. Nach den Nachrichten gebe ich dann natürlich auch ein Verkehrsupdate. Ein Verkehrsupdate, das jetzt noch nicht so ganz reinpasst, ich Ihnen aber zumindest mitgeben möchte, das betrifft die Ecke bei Marienhagen. Es wird gerade eine Ortsumgehung gebaut und das heißt, dass die B240 zwischen Marienhagen und Wenzen, also wenn man da an Salzhemmdorf vorbeifährt und dann zum Landkreis Holzminden, die Ecke, die B240 wird heute ab 16 Uhr für etwa eine halbe Stunde dicht gemacht zwischen Marienhagen und Wenzen. Der Verkehr wird so lange durch rote Ampeln gestoppt, der Radius so knapp 400 Meter um die Stelle herum geräumt. Das betrifft keine Wohnhäuser, zuschauen darf man aber auch nicht tatsächlich und diese Sperrung soll wie gesagt nur eine halbe Stunde andauern. Warum überhaupt eine Sperrung? Wegen einer Sprengung tatsächlich. Darum auch keine Wohnhäuser, ist in Ordnung, kann man machen. Teilweise muss da halt massiver Fels entsprechend geräumt, gesprengt werden für den Neubau dieser Ortsumgehung. Ein einfacher Bagger oder so ein Hammer kommt da nicht durch. Diese Nachricht können Sie auch auf tonkuhle.de nochmal nachlesen. Aber heute B240 zwischen Marienhagen und Wenzen von 16 Uhr an, gesperrt für etwa eine halbe Stunde, dann wird gesprengt.

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1: Um 8 Uhr mit Michael Hafke. Bei der Fußball-WM steht Argentinien im Finale. Das Team aus Südamerika gewann das Halbfinale gegen England mit 2:1. Aus dem ARD-WM-Team Felix Gerhardt.
2: England verspielte die Führung durch Gordon aus der 55. Minute und kassierte in der 85. Minute und in der Nachspielzeit die Treffer durch Fernandes und Lautaro Martinez. Englische Fans und Medien kritisieren Trainer Thomas Tuchel dafür, dass das Team sich nach dem Führungstor zurückgezogen habe. Trotzdem berichten mehrere Medien übereinstimmend, Tuchel solle Coach der Three Lions bleiben. Argentinien trifft im Finale am Sonntag auf Spanien. Vor dem Spiel in East Rutherford bei New York herrscht Rauchalarm in der Gegend. Waldbrände in Kanada und Minnesota haben Rauchwolken verursacht, die bis nach New York City ziehen. Bewohner werden dazu aufgerufen, ihr Haus nicht zu verlassen und Masken zu tragen.
1: Im Müritz-Nationalpark in Mecklenburg-Vorpommern hat sich der Waldbrand noch einmal ausgebreitet. Die brennende Fläche ist mittlerweile mehr als 300 Hektar groß. Ein Problem ist laut Feuerwehr der immer wieder drehende Wind. Deshalb kann sich der Brand schnell ausdehnen. Die Orte Granzin und Granziner Mühle bleiben evakuiert. Immer wieder gibt es Explosionen im Brandgebiet. Grund ist alte Munition im Boden eines ehemaligen Truppenübungsplatzes. Die Lücke im Neubau der Rader Hochbrücke auf der A7 bei Rendsburg ist fast geschlossen. Das 118 Meter lange Mittelstück ist in der Nacht in einer stundenlangen Aktion 50 Meter in die Höhe gehievt worden. Es wird im Moment in der Hochbrücke eingesetzt. Projektleiter Martin Steinkühler erklärt, warum sich die Abschlussarbeiten noch ein wenig hinziehen.
3: Also diese kleine Verzögerung in einem Stundenablaufplan ist nach einer Bauzeit von 3 Jahren kein Thema. Wir haben die Sperrung des Kanals und das schaffen wir locker. Wir sind in der Lücke schon drin. Wir haben in der Nacht immer mal wieder angehalten, um einfach die horizontale Lage des Mittelstücks zu kontrollieren und um kontrolliert und sicher hochzufahren.
1: Projektleiter Martin Steinkühler zum Lückenschluss der neuen Rader Hochbrücke. Das US-Militär hat in der Nacht weitere Angriffe gegen den Iran durchgeführt. Wie die Armee mitgeteilt hat, standen iranische Stützpunkte im Fokus, mit denen Schiffe in der Straße von Hormus bedroht würden. Iranische Medien berichten von Einschlägen in mehreren Städten entlang der Küste am Persischen Golf. Der Iran reagierte offenbar mit neuen Angriffen auf die Golfstaaten. In Bahrain und Kuwait wurde Luftalarm ausgelöst. In den USA sollen sich Soldaten künftig einem Testosteron-Test unterziehen. Verteidigungsminister Hegseth hat diese Maßnahme für Männer in der Armee angekündigt, die älter als 30 sind. Damit solle sichergestellt werden, dass Soldaten eine Bestleistung erbringen können, sagte der Minister. Sollte ein Testosteronmangel festgestellt werden, soll eine Behandlung zwar nicht verpflichtet, aber empfohlen werden. Testosteron ist das wichtigste männliche Sexualhormon, das unter anderem das Muskelwachstum beeinflusst. Die Innenminister der EU-Mitgliedstaaten treffen sich heute in Irlands Hauptstadt Dublin. Bei ihren Gesprächen geht es darum, das gemeinsame europäische Asylsystem umzusetzen, das vor gut einem Monat in Kraft getreten ist. Aus der NDR-Nachrichtenredaktion Janine Artist.
4: Ziel der EU ist es, Einreisen zu erschweren und Abschiebungen schneller abzuwickeln. Unter anderem soll es an den Außengrenzen beschleunigte Asylverfahren geben. Gastgeber Irland setzt sich für weitere Verschärfungen ein. Die irische Ratspräsidentschaft fordert unter anderem sogenannte Rückführungszentren in Drittstaaten wie Usbekistan und Uganda einzurichten. Das unterstützen auch andere EU-Länder, darunter Deutschland. Meinungsverschiedenheiten gibt es über Kontrollen und Zurückweisungen an den Grenzen innerhalb der Europäischen Union. Bundesinnenminister Dobrindt will daran erstmal festhalten, zum Ärger der EU-Kommission. Die Zahl der Asylbewerber ist zuletzt stark zurückgegangen.
1: Eines der bekanntesten Requisiten der Filmgeschichte ist in den USA für eine hohe Summe versteigert worden. Ein Lichtschwert aus der Star Wars-Reihe hat bei einer Auktion in Los Angeles für umgerechnet rund 3,3 Millionen Euro den Besitzer gewechselt. Das Auktionshaus machte keine Angaben zum Käufer. Bei dem Sammlerstück handelt es sich um das Lichtschwert aus dem legendären Zweikampf im Film Das Imperium schlägt zurück von 1980. Darin setzt der junge Held Luke Skywalker die Waffe gegen Bösewicht Darth Vader ein. Und das waren die Nachrichten. Das Wetter in Norddeutschland. Es ist heute ein Wechsel zwischen Sonne und Wolken. Dazu zwischendurch kann es auch regnen. Später sind kräftige Schauer und Gewitter möglich bei 22 Grad auf Fehmarn und bis 30 Grad in Göttingen. Morgen gibt es dann wieder Wolken und Sonne. Später kommt Unwettergefahr dazu mit Starkregen und Hagel und Temperaturen dann 22 bis 29 Grad. Es ist 8:05 Uhr.
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5: Mit Felix Oehlmann. Die Teichstraße in der Hildesheimer Oststadt wird voraussichtlich noch diese Woche für eine Kanalreparatur gesperrt. Wie die Stadtentwässerung Seehi mitteilt, geht es um eine Versackung zwischen der Binderstraße und der Augustastraße. Die Reparatur wird voraussichtlich 2 Wochen dauern. Die Polizei ist nach einem räuberischen Diebstahl am Montagmittag mit mehreren Streifenwagen zu einem Supermarkt in der Gravelotte-Straße ausgerückt. Dort war zunächst ein Ladendieb beobachtet worden, der dann mit einem Komplizen zusammen floh. Dieser Komplize wurde von der Polizei gestellt. Eine am Alten Markt wohnende Seniorin hat diesen Montagnachmittag Besuch von 2 wahrscheinlichen Trickdieben gehabt. Diese stellten sich als Handwerker vor und gelangten so in ihre Wohnung. Die Dame wurde aber misstrauisch, sodass die Männer offenbar ohne Beute wieder gingen. Die Polizei warnt angesichts dieses Falles erneut davor, plötzlich vor der Tür auftauchende Fremde ins Haus oder in die Wohnung zu lassen.
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6: 8:07 Uhr. Zieht sich das Wetter durch? Ja, sieht gut aus auf der Karte. Ich habe da zumindest keine aktuellen Meldungen. Ich habe halt nur eine lange Liste an Busfahrten, die heute ausfallen werden, wegen Krankheitsmeldungen beim SVHI. Auf den Linien 2, 4, 5, 6 und dann später 107 kommt es zu Ausfällen. Was ist denn hier das nächste? 8:18 Uhr auf der Linie 4 ab Itzum, die fällt aus. Dann Linie 6 um 8:07 Uhr, also vor 8 Sekunden, ab Stadtfeld Ost ebenfalls ein Ausfall und 8:55 Uhr in der Gegenrichtung auf Linie 6. Die vollständige Liste finden Sie auf svhi-hildesheim.de. Ich drücke Ihnen die Daumen. Suchen Sie bitte dran, darum herum zu planen. Schauen Sie sich das an, wenn Sie die Buslinien 2, 4, 5, 6 und 107 heute brauchen. Und kommen Sie gut ans Ziel.
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6: Mit Alexander Polikowski, das mit dem Lichtschwert, das Millionen eingebracht hat, das hätte ich sonst auch heute einfach erwähnt als Nerd. Schön, dass es direkt auch in den NDR-Nachrichten Thema ist. Meinen Sie, der Sprecher ist Star Wars-Fan? Also ich persönlich würde mich freuen, wenn ich einfach den Namen Darth Vader oder Luke Skywalker sagen dürfte in den Nachrichten. Aber so richtig die Begeisterung habe ich nicht rausgehört. Oder er ist dazu sehr Profi. Eigentlich könnte ich jetzt auch was Star Wars-mäßiges spielen als meinen Filmsong des Tages, aber nee, da gehe ich gleich in eine ganz andere Richtung.

Es gibt so ein paar Leute, die auf dem Regiestuhl sitzen und deren Namen und deren Filme wirklich so dermaßen bekannt sind und verbreitet. Da macht man ein regelrechtes Happening draus, wenn wieder was Neues kommt, und Fans freuen sich dann teilweise Jahre im Vorfeld. Ein neuer Film von Quentin Tarantino zum Beispiel oder ein neuer Film von Steven Spielberg und, das merken wir auch gerade, ein neuer Film von Christopher Nolan, der Mann, der uns The Dark Knight beschert hat, die Trilogie Inception, Interstellar, der zuletzt große Erfolge gefeiert hat mit Oppenheimer, sowohl, wie ich finde, künstlerisch, als dann halt auch an den Kinokassen. Und der hat sich jetzt etwas vorgenommen, wo ich mir dachte, ist das wirklich der Richtige dafür? Jemand, der immer so auf so eine spezifische Form von Realismus setzt, jemand, der auch große Emotionen kann, aber dann doch ein bisschen zu verkopft manchmal in diese Sachen rangeht. Der wagt sich jetzt an ein großes Fantasy-Epos, denn ja, eigentlich ist ja das die Odyssee. Die berühmte Geschichte von Odysseus, der nach dem Trojanischen Krieg es mit Göttern zu tun bekommt, mit Sirenen, mit Monstern, mit allem Möglichen, was die griechische Sagenwelt zu bieten hat, und der viele, viele Jahre umher irrt, bis er es dann, ja, kann man die Odyssee spoilern? Ich lasse es mal für all diejenigen, die halt wirklich vielleicht noch gar nichts drüber wissen und sich im Kino überraschen lassen möchten. Heute feiert die Odyssee Premiere. Wie immer bei Christopher Nolan, total starbesetzt, unglaublicher Aufwand, auch viel mit praktischen Effekten umgesetzt. Der Pressespiegel liest sich ziemlich vielversprechend. Ich gucke mir am Sonntag im hiesigen Kino die englische Fassung an. Bin gespannt darauf und ich trick's jetzt mal so ein bisschen, was meinen heutigen Filmsong betrifft, denn die dröhnige Musik, die halt auch irgendwie sehr typisch Christopher Nolan-Film ist, bietet sich jetzt nicht so sehr an fürs Radio, aber seit einigen Jahren macht eine musikalische Adaption der berühmten Odyssee von sich reden. Ein Musical-Projekt, das ursprünglich wirklich komplett als Konzeptalbum entstand, das hoffentlich auch mal demnächst für die Bühne umgesetzt wird in irgendeiner Form, aber das vor allem auch als Animationsfilm tatsächlich ins Kino oder zumindest auf Streaming kommen soll. Da wird jetzt gerade aktiv und konkret dran gearbeitet, das Epic the Musical, eine Musical-Adaption der Odyssee, den Weg findet auf die große oder kleine Leinwand. Ich hoffe, ersteres. Ich bin Fan und spiele Ihnen einfach mal einen Track daraus vor. Das passt sogar ganz gut, denn es beginnt auch mit einem Ticken. Die Zeit und wie auch durch Zeitebenen gesprungen wird, ist ja auch so ein typisches Nolan-Ding. Scheint ja auch im neuen Film wieder der Fall zu sein. Und einige dieser Jahre der Odyssee verbringt Odysseus gefangen auf der Insel der Göttin Kalypso. Was ihm jetzt auch nicht unbedingt so gut tut. Und genau diesen Track aus Epic the Musical, Love in Paradise, den hören wir jetzt. Und Nolans Odyssee wird dann ganz anders klingen.

0: Die Festivalsaison zieht unzählige Menschen quer durch die Region, idealerweise auch gewappnet gegen Hitze und Unterschlamm. Ende diesen Monats könnte man entspannt ein Festival in Hildesheim genießen. Und der Hohensensee kann bestimmt für etwas Abkühlung sorgen, falls benötigt. 3 Tage läuft das Seefest. Haben Sie bestimmt im Programm auch schon mal bei uns was zu gehört? Denn von den 2 Bühnen, da darf Radio Tonkuhle eine selber bestücken und betreuen. Federführend ist unsere Geschäftsführerin und Musikexpertin Anja Linz. Sabine Kuse hat sich mit ihr darüber unterhalten.
1: Radio Tonkuhle ist ja beim Seefest immer bekanntlich für die kleine Bühne zuständig und du bist maßgeblich auch für die Organisation auch mit zuständig. Was kannst du mir denn über die kleine Bühne sagen, über das Seefest? Wie bereitest du dich denn darauf vor, da tolle Musik drauf zu bringen?
2: Du sagst so schön zuständig und ich muss sagen, wir dürfen mitreden bei dem Programm beim Seefest, denn das ist ja immer so schön da irgendwie an dem See mit den Bühnen und ein Riesenaufwand und alle sind eingeladen, also großes Fest für die Stadt. Und ich finde das total toll, dass wir da als Sender die Möglichkeit bekommen, eine Bühne zu bespielen, denn oft haben wir ja Bands bei uns im Programm und können denen natürlich Radio-Airplay verschaffen und so, aber darüber hinaus können wir eigentlich nicht viel machen, es sei denn, wir finden Partner, die sagen, hier, ich habe eine Bühne und stell die da hin und habt ihr vielleicht eine Band, die da spielen kann. Und dann ist immer der schöne Moment, der jetzt auch wieder passiert ist, dass wir eben Leute einladen können.
1: 3 Tage haben wir ja Zeit, da eben tolle Musik auf diese Bühne zu bringen. Du kümmerst dich dann immer darum, eben dieses Set zusammenzustellen. Wann fängst du denn damit an und wie gehst du da vor? Welche Bands lädst du da ein oder fragst du an?
2: Der Anfang ist eigentlich wie in den Sportarten nach dem Spiel ist vor dem Spiel sozusagen. Also so, wenn das Seefest um ist, dann kommt der Herbst und Bands gucken sich dann um, okay, wo können wir denn spielen? Und dann fragen die ganz oft schon an. Und dann sage ich immer schon, ich schreibe dich gerne mit auf die Liste und dann habe ich so einen Sammelplatz, wo das dann eben hinkommt, wenn es zum nächsten Seefest kommt. Da gibt es ja jetzt auch einen 2-Jahres-Takt im Moment. Und wenn es dann eben wieder eins gibt, dann guckt man da drüber, wen lädt man da ein.
1: Worin unterscheidet sich denn das Programm an der kleinen Bühne bei uns zu der auf der großen Bühne?
2: Ich würde sagen, bei der kleinen Bühne dürfen wir uns erlauben, ein bisschen wilder zu sein, weil da ja das Tonkuhle-Label drüber steht. Und wer Tonkuhle kennt und mag und feiert, weiß, da können die Brüche schon relativ groß sein. Also man hat einmal einen Jazz und als nächstes kommt ein Punkrock oder so. Das kann die Marke Tonkuhle verknüsen. Und auf der großen Bühne würde ich sagen, da muss es ein bisschen globaler dahergehen. Das ist auch eine riesige Bühne, die da ist. Das heißt, da muss man auch Acts draufstellen, die das dann gut füllen. Das hat manchmal dann was damit zu tun, dass die mehr Erfahrung haben oder eine professionellere Band sind als eine Anfängerband oder so. Wobei ich nicht sagen will, dass bei uns nur die Anfänger spielen und keine Professionellen, das stimmt ja auch nicht. Also jetzt in dieser Runde hat sich das so ergeben, dass wir mehrere Acts angefragt haben und dann einfach auch geguckt haben, wo passen die, weil wir haben auch auf der großen Bühne ja lokale Acts, die spielen. Da hätte man vielleicht auch sagen können, okay, die spielen da auf der kleinen, aber man traut denen auch die große zu und dann guckt man so ein bisschen, wie das dann passt. Aber klar, eine große Coverband, sage ich mal, die beruflich ein Tribute-Programm fahren, die stellen wir natürlich nicht auf die kleine Tonkuhle-Bühne. Das muss dann auf der großen passieren, dass da möglichst viele Leute das mit abfeiern können.
1: Wir haben ja auch wieder einen Moderator gewinnen können, auch in ein Tonkuhle-Gewächs, der Merlin macht das. Was für Erfahrungen hast du denn mit ihm gemacht und wie schnell hat der denn wieder zugesagt?
2: Merlin hat in der letzten Runde unsere Bühne moderiert und hat selber gesagt, er würde das auch gerne wieder machen. Und er traut sich auch zu, auf der Großen zu moderieren, auch als Co-Moderator. Das werden wir sehen, ob das passiert. Mal gucken. Also der hat einfach gesagt, ich bin heiß drauf, ich möchte das gerne, ich möchte Bühnenerfahrung sammeln. Und das, da freue ich mich natürlich auch, weil da ist es ein junges Gewächs aus dem Haus, wie du schon gesagt hast, der da Lust drauf hat. Und dann fühlt er sich ja auch wohl auf einer Bühne. Und die Erfahrung, die ich mit ihm habe, ist erstmal toll. Es ist ein junger, engagierter Mann, der Humor hat, den auch mitbringt, der sich richtig gut vorbereitet, auch auf die Sachen, die er ansagt, der sich richtig was überlegt auch und dann eben da vor den Leuten steht auf der Bühne und die Moderation dann probiert.
1: Kannst du uns denn jetzt so zum Abschluss unseres Gesprächs nochmal einen kleinen Ausblick auf das Programm an den 3 Tagen Seefest geben?
2: Sehr gerne. Also es lohnt sich auf jeden Fall an jedem Tag zu kommen. Das möchte ich schon mal sagen für alle, weil es kostet keinen Eintritt. Es ist für viele um die Ecke. Es ist eine tolle Location. Und selbst wenn man sagt, okay, mir gefällt die Band vom Sonntag besser als die vom Freitag, kommt trotzdem, Leute. Es ist einfach schön da. Neben dem Programm auf den Bühnen gibt es ja noch ganz viele Angebote zum Mitmachen und Kreativzelt und die Feuerwehr macht eine Wasserorgel und so weiter und so weiter. Auch der Tonkohlestand wird ja da sein. Wir bringen, wenn es klappt, ganz viele Hula-Hoop-Reifen mit und dann kann man ein bisschen Hula-Hoop machen, weil da ist ja viel Platz und Musik kann man sich ein bisschen bewegen. So, und jetzt zu dem Kern. Auf der Bühne habe ich ja schon gesagt, bei uns wird es mit Kitchen Sunrise und For Hux starten am Freitag. Das sind eben die preisgekrönten Newcomer. Das ist einmal Frokig und das andere, würde ich sagen, Indie-Rock mit viel Synthie-Einflüssen sind dabei. Samstag sind wir ein bisschen bunter. Wir starten bei uns mit Soul Boogie Woogie in die Richtung mit Mrs. King and Her Jewels. Und Sonntag ist dann der lange Tag. Da ist für jeden was dabei. Es startet mit dem Gottesdienst. Dann kommt Volker Rosin für Groß und Klein. Notenträumer sind dabei. Ein großer Chor der Lebenshilfe. Acculé auf unserer Bühne. Da geht es dann um Jazz. Break Every Rule ist das Tina Turner Programm von Sonny Spencer, die endlich auch ihre Band fertig hat und auch da irgendwie zum ersten Mal beim Seefest auftreten wird, dann auf der großen Bühne. Und dann gibt es den Abschluss auf der kleinen Bühne mit Lais and the New Love Experience. Die drehen den Jazz noch eine Nummer weiter, machen Beats draus und haben dann eine Rapperin dazu, die portugiesisch darauf rappt oder brasilianisch darauf rappt. Und dann gibt es noch einen kleinen Abschluss mit Tonkohle DJs. Zack, haben wir das ganze Wochenende schön hinter uns gebracht.
0: 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Ja, und da gebe ich Ihnen doch schon mal einen Vorgeschmack.

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1: Um 8:30 mit Felix Oehlmann. Die Schlagzeilen: Teichstraße wird für Kanalreparatur gesperrt, Polizei rückt zu Oststadt Supermarkt aus, falsche Handwerker besuchen Seniorin am alten Markt und Sarstädter Bürgercenter bleibt am Freitag zu. Die Meldungen im Einzelnen. Die Teichstraße in der Hildesheimer Oststadt.

0: Stadt wird voraussichtlich gegen Ende dieser Woche für eine Kanalreparatur gesperrt. Wie die Stadtentwässerung Seehi mitteilt, geht es um eine Versackung bei der Hausnummer 12 zwischen der Binderstraße und der Augustastraße, die auf einen kaputten Hausanschluss zurückgeführt wird. Die Reparatur wird voraussichtlich 2 Wochen dauern und so lange wird die Teichstraße in diesem Bereich voraussichtlich nicht für den Kraftverkehr befahrbar sein. Die Polizei ist nach einem räuberischen Diebstahl am Montagmittag mit mehreren Streifenwagen zu einem Supermarkt in der Gravelotte-Straße ausgerückt. Dort war dem Ladenpersonal laut Bericht ein jüngerer Mann aufgefallen, der etwas einsteckte. Als eine Mitarbeiterin ihn ansprach, soll er sie zu Boden gestoßen und so leicht verletzt haben. Dann flohen dieser junge Mann und sein 20 Jahre alter Begleiter, wobei dieser aber von der Polizei nach kurzer Verfolgung gestellt wurde. Anschließend kam heraus, dass er Zigaretten aus dem Mitarbeiterbereich des Marktes gestohlen hatte. Diese hatte er noch dabei, wie auch ein Messer und einen Schlagstock. Diese Gegenstände wurden sichergestellt und der 20-Jährige danach entlassen. Die Ermittlungen laufen gegen ihn wegen des Verdachts auf Diebstahl mit Waffen und Widerstands gegen Vollstreckungsbeamte. Sein Komplize konnte bisher nicht identifiziert werden. Eine am Alten Markt in Hildesheim wohnende Seniorin hat am Montagnachmittag Besuch von 2 wahrscheinlichen Trickdieben gehabt. Wie die Polizei mitteilt, stellten sich die 2 Männer als Handwerker vor und verschafften sich unter Vorwand Zutritt zu ihrer Wohnung. Dort lenkten sie die Dame ab, die daraufhin zunehmend misstrauischer wurde, sodass die Unbekannten schließlich die Wohnung wieder verließen. Gestohlen wurde offenbar nichts. Beide Männer sollen 25 bis 30 Jahre alt sein, von normaler Statur und mit dunklen Haaren. Zumindest einer soll einen Schnurrbart haben und beide trugen grau-schwarze Oberbekleidung. Wer Hinweise in der Sache geben kann, wird gebeten, sich unter der Hildesheimer Telefonnummer 939115 bei der Polizei zu melden. Diese warnt angesichts dieses Falls erneut davor, plötzlich vor der Tür auftauchende fremde Personen ins Haus oder in die Wohnung zu lassen. Das Bürgercenter der Stadt Sarstedt bleibt diesen Freitag geschlossen. Grund dafür ist eine technische Umstellung, teilt die Stadt mit.
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2: Die Temperaturen gemessen von den Tonkuhle-Wetterpartnern um 8:30. In Hildesheim 20 Grad, nee, Moment, 18 Grad so rum. In Hildesheim, Dingelbe und in Hasum. 19 Grad in Vechelde. Die 20 Grad, die haben wir aktuell in Sarstedt. Und die Vorhersage auf 27 Richtung Hannover, 28 Grad geht's heute rauf bei wieder sehr viel Sonnenschein. Ein paar Wolken mischen sich damit rein. Wie viele es sind, da tatsächlich widersprechen sich meine Modelle so ein bisschen. Tendenziell wird das schon wieder ein sonniger Tag. Aber die weiteren Aussichten, das wird sich ändern. Und da kommen jetzt auch wieder so ein paar widersprüchliche Angaben. Zum Beispiel können wir davon ausgehen, dass morgen schon mehr Wolken unterwegs sind, dass sich auch Regen einstellt, vielleicht sogar ein Gewitter. Aber wann? Also mein eines Modell sagt, es bleibt eigentlich trocken, am Abend passiert was. Ein anderes Modell sagt, es kann eigentlich die ganze Zeit was passieren, nur nicht am Abend. Ein Schirm lohnt sich also. So oder so. Samstag und Sonntag, ein Mix aus Sonnenschein und durchaus einigen Wolken. Es kühlt sich dann auch spätestens am Samstag ein bisschen runter. So 23, 24 Grad und Sonntag und die kommende Woche. Da sehe ich 21 Grad als Höchstwert und die Tiefstwerte liegen so um die 13 Grad. Der Wind ist dann ebenfalls ein bisschen frischer unterwegs. Und weiterer Regen? Am Sonntag, zumindest anfangs, kann da auch ein bisschen was passieren. Auch am Montag sind vereinzelte leichte Schauer zumindest möglich. Soweit die Meldungen.
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2: 8 Uhr und 36 Minuten haben wir es. Es bleibt dabei. Was jetzt die Verkehrskarte betrifft, da gibt's nichts zum Durchgeben. Allerdings halt einiges in Sachen Fahrtausfälle. Personal, Krankmeldungen beim Hildesheimer Stadtverkehr. Und auf den Linien 2, 4, 5, 6 und später noch 107 fallen heute Fahrten aus. Zu viele, als dass ich das alles durchgeben kann. Um 8.55 Uhr zum Beispiel die Linie 6 ab im Kokenhof fällt aus. Gegenrichtung 9.27 Uhr, Linie 6 ab Stadtfeld Ost. Dann geht's zum Beispiel bei der Linie 5 erst am Mittag weiter und Linie 2 am Nachmittag. Bitte schauen Sie auf svhi-hildesheim.de. Falls Sie heute in eine 2, 4, 5, 6 oder 107 einsteigen wollen bzw. wollten. Ich drücke Ihnen die Daumen, dass dann zumindest Ihr Bus fährt, dass Sie umplanen können und dass Sie, wenn Sie gerade irgendwie unterwegs sind, irgendwo gut Ihr Ziel erreichen.

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1: S-N-N-T-G. Auf buntem Untergrund. Das klebt gefühlt in der kompletten Stadt. Was dahinter steckt, einige von Ihnen wissen das vielleicht, andere haben es vielleicht schon über Online-Recherche erfahren. Aber es geht heute los mit diesem Festival. Ja, irgendwie haben wir gerade, heute ist großer Festivaltag. Sowohl in unseren Interviews als auch dann entsprechend gleich in unseren Veranstaltungshinweisen.

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1: mit Sabine Kuse. Geld regiert die Welt. Diese Redewendung taucht bereits in Georg Henischs Wörterbuch von 1660 auf. Sie beschreibt die Macht des Geldes über Politik und Gesellschaft. Und das ist heute offensichtlicher denn je. Dabei soll Geld, laut der Rechtswissenschaftlerin Christine Desan, ein praktikables Verfahren zur Organisation einer Gemeinschaft sein. Die Infrastruktur des Geldes hat sich das Theaterkollektiv Vollmilch zum Thema gemacht für ihre interaktive Performance Geldvorstellung – ein Schöpfungsakt. Sie wollen der Geldordnung historisch und gesellschaftspolitisch auf den Grund gehen und kritische Fragen stellen. Das Theaterhaus zeigt ihr Stück heute um 19.30 Uhr. Der Eintritt kostet 10 Euro. Ein klassisches Stück mit einem realen Ort verweben. Das gelingt dem Theaterkollektiv Die Kompanie mit ihrem Stück Der Kirschgarten von Völksen. Inspiriert von der bewegten Geschichte des Hermannhofs in Völksen, versetzen sie Anton Tschechows berühmte Komödie Der Kirschgarten kurzerhand an diesen Ort. Die Fragen, denen sich schon Tschechows Figuren stellen mussten, nach der Verantwortung der Menschen für einen Ort, sind angesichts heutiger Ressourcenknappheit aktueller denn je. Unterstützt wird die Kompanie vom Chor der Landbevölkerung. Das Stück Der Kirschgarten in Völksen beginnt um 19.30 Uhr auf dem Hermannhof in Völksen. Tickets kosten 25 Euro. Heute startet im Straßenbahnmuseum in Hannover das Sonntagfestival für Musik und Kultur. Es wird Musik geboten von Hip-Hop über Indie, Pop bis Flinterpunk und New Wave bis Jazz. Und auch für Freunde von experimentellen Klängen wird etwas geboten. Zudem kann man sich bei Ausstellungen, Lesungen, Performances oder Workshops auch der Kreativität und intellektuellen Genüssen hingeben. Das Sonntagfestival startet heute um 15 Uhr und dauert bis Samstag. Ein Festivalpass für alle drei Tage ohne Camping kostet 130 Euro. Für Freitag und Samstag kann man auch ein Tagesticket für 80 bzw. 85 Euro kaufen. Das waren die Veranstaltungstipps für heute Donnerstag, den 16. Juli. Weitere Veranstaltungen finden Sie online auf stadtmagazin-public.de.
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2: Ich habe mir mal das Line-up angeschaut für das Sonntagfestival. Unter anderem ist da auch die norddeutsche Formation Polaroid dabei. Nur echt übrigens mit so einem durchgestrichenen O, also dieses Ö, was man im Skandinavischen kennt. Polaroid, ob sie das hier live performen, weiß ich nicht. Fand ich aber ganz schön. Backwaters.

Mit solchen Klängen wird übrigens auch das Seefest nächste Woche sein Ende finden. Lies and the New Love Experience in der letzte Act. Und wir hören jetzt den letzten Song für den heutigen Tonkuhle-Morgen, kurz vor 9. Mein Name ist Alexander Polikowski und um ein ganz anderes Festival geht's in der nächsten Stunde.

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1: Um 9 Uhr mit Juliette Groß. Die Lücke im Neubau der Rader-Hochbrücke auf der A7 bei Rendsburg ist fast geschlossen. Das 118 Meter lange Mittelstück ist der Nacht in einer stundenlangen Aktion 50 Meter in die Höhe gehievt worden. Es wird im Moment in der Hochbrücke eingesetzt. Schiffe müssen immer noch warten, bis sie wieder durch den Nord-Ostsee-Kanal fahren können. Projektleiter Martin Steinkühler erklärt, warum sich die Abschlussarbeiten noch ein wenig hinziehen.
2: Also diese kleine Verzögerung in einem Stundenablaufplan ist nach einer Bauzeit von 3 Jahren kein Thema. Wir haben die Sperrung des Kanals und das schaffen wir locker. Wir sind in der Lücke schon drin. Wir haben in der Nacht immer mal wieder angehalten, um einfach die horizontale Lage des Mittelstücks zu kontrollieren und um kontrolliert und sicher hochzufahren.
1: Projektleiter Martin Steinkühler zum Lückenschluss der neuen Rader-Hochbrücke. Im Müritz-Nationalpark in Mecklenburg-Vorpommern hat sich der Waldbrand noch einmal ausgebreitet. Die brennende Fläche ist mittlerweile mehr als 300 Hektar groß. Ein Problem ist laut Feuerwehr der immer wieder drehende Wind. Deshalb kann sich der Brand schnell ausdehnen. Die Orte Granzin und Granziner Mühle bleiben evakuiert. Immer wieder gibt es Explosionen im Brandgebiet. Grund ist alte Munition im Boden eines ehemaligen Truppenübungsplatzes. Alle Infos zum Waldbrand und den Löscharbeiten gibt es jederzeit auf ndr.de. Die Innenminister der EU-Mitgliedstaaten beraten heute in Dublin über die gemeinsame Asylpolitik. EU-Migrationskommissar Brunner hat vor dem Treffen ein Ende der deutschen Grenzkontrollen gefordert. Aus Berlin Georg Schwarte.
3: Brunner verwies unter anderem darauf, dass die EU-Außengrenzen besser geschützt würden, die Zahlen illegaler Einreisen dramatisch zurückgegangen seien. In Deutschland gibt es seit 2024 per Ausnahmeregelung Kontrollen an den Landesgrenzen. Innenminister Dobrindt, CSU, hatte diese im Mai des Vorjahres weiter intensiviert und seither mehrfach verlängert. Gerade erst hatte der deutsche Innenminister erklärt, bis auf Weiteres an den Kontrollen an der Grenze zu Österreich festhalten zu wollen. Eigentlich sind solche Kontrollen an den EU-Binnengrenzen nur in Ausnahmefällen und lediglich vorübergehend erlaubt.
1: In den USA sollen sich Soldaten künftig einem Testosteron-Test unterziehen. Verteidigungsminister Hegseth hat diese Maßnahme für Männer in der Armee angekündigt, die älter als 30 sind. Damit solle sichergestellt werden, dass Soldaten eine Bestleistung erbringen können, sagte der Minister. Sollte ein Testosteronmangel festgestellt werden, soll eine Behandlung zwar nicht verpflichtend, aber empfohlen werden. Testosteron ist das wichtigste männliche Sexualhormon, das unter anderem das Muskelwachstum beeinflusst. Bei der Fußball-WM steht Argentinien im Finale. Das Team aus Südamerika gewann das Halbfinale gegen England mit 2:1. Aus dem ARD-WM-Team Felix Gerhardt.
4: England verspielte die Führung durch Gordon aus der 55. Minute und kassierte in der 85. Minute und in der Nachspielzeit die Treffer durch Fernandes und Lautaro Martinez. Englische Fans und Medien kritisieren Trainer Thomas Tuchel dafür, dass das Team sich nach dem Führungstor zurückgezogen habe. Trotzdem berichten mehrere Medien übereinstimmend, Tuchel solle Coach der Three Lions bleiben. Argentinien trifft im Finale am Sonntag auf Spanien. Vor dem Spiel in East Rutherford bei New York herrscht Rauchalarm in der Gegend. Waldbrände in Kanada und Minnesota haben Rauchwolken verursacht, die bis nach New York City ziehen. Bewohner werden dazu aufgerufen, ihr Haus nicht zu verlassen und Masken zu tragen.
1: Eine der bekanntesten Requisiten der Filmgeschichte ist in den USA für eine hohe Summe versteigert worden. Das Lichtschwert aus der Star Wars-Reihe hat bei einer Auktion in Los Angeles für umgerechnet rund 3,3 Millionen Euro den Besitzer gewechselt. Das Auktionshaus machte keine Angaben zum Käufer. Bei dem Sammlerstück handelte es sich um das Lichtschwert aus dem legendären Zweikampf im Film »Das Imperium schlägt zurück« von 1980. Darin setzt der junge Held Luke Skywalker die Waffe gegen Bösewicht Darth Vader ein. Das waren die Nachrichten. Das Wetter in Norddeutschland. Heute wechseln sich Sonne und Wolken ab, zwischendurch kann es regnen, später sind kräftige Schauer und Gewitter möglich. 22 Grad auf Fehmarn bis 30 Grad in Göttingen. Morgen wieder Wolken und Sonne, später Unwettergefahr mit Starkregen und Hagel, 22 bis 29 Grad. Am Sonnabend mal Wolken, mal Sonne, zwischendurch Schauer, 18 bis 23 Grad. Und am Sonntag weiter wechselhaft, 18 bis 22 Grad. Es ist gleich 9:05 Uhr.
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5: Mit Felix Oehlmann. Die Teichstraße in der Hildesheimer Oststadt wird voraussichtlich noch diese Woche für eine Kanalreparatur gesperrt. Wie die Stadtentwässerung Seehi mitteilt, geht es um eine Versackung zwischen der Binderstraße und der Augustastraße. Die Reparatur wird voraussichtlich 2 Wochen dauern. Die Polizei ist nach einem räuberischen Diebstahl am Montagmittag mit mehreren Streifenwagen zu einem Supermarkt in der Gravelottestraße ausgerückt. Dort war zunächst ein Ladendieb beobachtet worden, der dann mit einem Komplizen zusammen floh. Dieser Komplize wurde von der Polizei gestellt. Eine am Alten Markt wohnende Seniorin hat diesen Montagnachmittag Besuch von 2 wahrscheinlichen Trickdieben gehabt. Diese stellten sich als Handwerker vor und gelangten so in ihre Wohnung. Die Dame wurde aber misstrauisch, sodass die Männer offenbar ohne Beute wieder gingen. Die Polizei warnt angesichts dieses Falles erneut davor, plötzlich vor der Tür auftauchende Fremde ins Haus oder in die Wohnung zu lassen.
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0: Nach dem Festival ist vor dem Festival. Für 2 Jahrzehnte folgte Rico Klose diesem Motto. Als Organisator hat er einen Sommer nach dem anderen dafür gesorgt, dass sich etwas Karibik-Feeling in der Region ausgebreitet hat. Mit dem Weedbeat. 2024 ging Klose in eine Kreativpause und bringt dieses Reggae-Festival jetzt in anderer Form zu einem anderen Ort. Unsere Musikredakteurin Anja Linz hat sich das erklären lassen.
1: Weedbeat Festival, das hast du viele Jahre lang gemacht und nach 20 Jahren oder hast du gesagt, so, das war's jetzt.
2: Genau.
1: Jetzt stellen wir aber fest, es kommt hier irgendwie was mit Weedbeat Festival um die Ecke. Was ist geplant?
2: Ja, Weedbeat Festival, mir rutscht es auch immer wieder raus. Das ist eigentlich Weedbeat Reloaded, jetzt mal so eine Special Version. Denn ich habe ja das Woodlands-Gelände vor 2 Jahren gesehen und da war mir schon so, wenn hier mal was gehen könnte. Da waren die Vibes sofort. Und witzig war auch, dass ich genau diese Künstler wie Flox, wo wir gleich noch zu kommen, und DubFX, da gesehen habe, so, wenn die hier spielen würden, und das haben wir jetzt dann doch irgendwie umgesetzt. Rössing, großartiges Gelände, das war ja auch immer toll, 20 Jahre da so ein tolles Festival zu machen. Es war nicht mehr möglich und jetzt ist neuer Versuch, neuer Start.
1: Also da ist Rückenwind da, war auch unter anderem auch, weil es dieses tolle Gelände gibt,
2: genau,
1: was die jungen Leute da hingezimmert haben, wo wir uns ja alle in der Stadt
2: dankbar
1: die meisten,
2: sein dürfen,
1: sag ich mal, freuen.
2: Ne, genau, freuen und dankbar sein dürfen, dass so ein tolles Kollektiv das da hingezimmert hat, wie du sagst. Und für viele sieht es ja auch wie so dahin gezimmert, aber das hat halt eine ganz besondere Atmosphäre, die mich sofort gepackt hat. Und seitdem bin ich dabei und helfe denen, wo es nur geht.
1: Wenn man das jetzt vergleicht, das Weedbeat Festival, wie es war, es gab immer 2 Bühnen, einen Markt mit Ständen, es gab einen Campingplatz und so weiter. 3 Tage, ein ganzes Wochenende Karibik wurde da gefeiert. Mit dem Woodlands-Gelände läuft das ja jetzt wahrscheinlich anders. Du sagst gerade, du hast das Gelände gesehen und hast schon bestimmte Künstler so im Kopf gehabt.
2: Aber grundsätzlich wird es genauso wieder sein. Wir feiern die karibischen Vibes da im Ganzen. Also es wird wieder ein Bazaar geben. Es wird eine Footmeile geben, karibische Trucks und Essen, Trinken, was alles dazugehört. Natürlich, aber auch die verschiedenen Bühnen. Jetzt haben wir noch 2 Bühnen mehr zur Verfügung, was mich immer dann motiviert, dann noch mehr, da wir ja sehr viele Künstler kennen, da noch wen hinzustellen. Und jetzt bauen wir gerade noch eine Beachbühne. Also von daher, das wird ähnlich, nur anders.
1: Nimm uns mal mit, wie vielleicht die Konzepte an diesen unterschiedlichen Locations auf dem Gelände sind und wie man das managen soll, das alles mitzukriegen.
2: Wer schon mal da war, der weiß, da gibt es so einen Marktplatz. Da ist eben der absolute Bass, die Basshölle. So, da stehen 16 Bässe schon alleine immer verbaut und man kann auch noch was dazusetzen. Das ist eben so, wo die großen Partys bei Woodlands laufen. Dieses Jahr ist noch ein Platz dazugekommen, das ist der ZOB, das ist wie der zentrale Omnibusbahnhof, so heißt ja auch, denn da steht ein Bus und es ist halt wirklich so, dass ich gesagt habe am Anfang, es wird nicht so das Weedbeat sein wie sonst, weil ich nur Einzelkünstler buchen kann, das würde sonst das Gelände oder auch Woodlands nicht gerecht werden, weil da gibt es gar keine großen Bühnen und ich müsste ja eine Bühne mitbringen. Nein, das machen wir nicht. Und jetzt ist dann trotzdem eine Bühne entstanden. Die wird natürlich so oder so gut genutzt, aber ich habe nur 2 Bands diesmal dabei. Das ist dann Ebili Hightech, Lager oder Dubs und Benji kommt mit Band. Für die muss ich ein bisschen was umbauen, aber auch nicht wirklich viel. Der Rest sind alles Einzelkünstlerinnen und DJs und das funktioniert.
1: So, und die andere, wo du sagst, da sind diese vielen Bässe verbaut, für mich ist das immer das Schüsselgefühl. Bei denen heißt das Marktplatz.
2: Der Riesenschallschutzwand.
1: Genau, man ist, da geht da in so eine Schüssel rein
2: stört.
1: Und
2: genau,
1: hat dann wie so eine Zirkusmanege in der Mitte.
2: Ja,
1: und
2: so ein Handkampf irgendwie immer. Das ist so eine, hat so eine ganz besondere Atmosphäre. Und
1: normalerweise, kann oben drauf und drumherum.
2: Normalerweise höre ich ja auch zu Hause kein Techno oder so, aber wenn man auf diesem Marktplatz steht und da ist abends Party.
1: Okay, also da sind auf jeden Fall die Acts, die mit viel Bass kommen,
2: untergebracht.
1: Und dann hast du aber gesagt, jetzt gibt es noch 2. Also
2: ja,
1: die Beach baut ihr gerade irgendwo auf.
2: Die Beach bauen wir auf. Das ist, heißt der Waldwinkel, jetzt wird es der Waldstrand heißen. Das ist so eine kleine Open Stage. Ich werde da mal auflegen. So, das ist so ein bisschen chillig. Das ist nämlich direkt neben dem Food-Gelände, also die Foodtrucks stehen, dass man dann auch wirklich mit dem Essen sich da runtersetzen kann in Liegestühlen und am Strand sein Essen genießen kann und natürlich abends dann auch im Sand tanzen kann.
1: Und das da wird dann ein bisschen, also wird aufgelegt und
2: Dub,
1: ein bisschen
2: genau,
1: ruhiger.
2: Genau, da ist ein bisschen Roots, Dub.
1: Okay.
2: Ne? Und dann geht man weiter, dann kommt man eben über den Marktplatz, über den Bassplatz, kann man dann auf der linken Seite gibt es eine Halfpipe, also für für die Skater. Die können da eben, und die wurde bisher auch so noch nie bespielt. Und da habe ich gesagt, die Skatebahn ist natürlich die Hip-Hop-Rampe.
1: Und da, waren, da sind ja lokale Acts auch, da ne? Habe ich gesehen. Wen hast du denn da gewinnen können?
2: Da ist Daffy Devson natürlich, der Beatschrauber hier aus Hillesheim. Und Jimmy ist dabei.
1: Mal gucken, wer noch so kommt.
2: Ne? Genau, und dann wird da auch noch die Tanzschule Bocella, die Ladies werden da noch ihre Show bringen. Und dann daneben ist quasi der ZOB, die große Bühne, die neu entstanden ist. Und da ist Reggae-Style pur, Dancehall-Party, Afrobeats.
1: Für alle ist was dabei. Rico, wird denn alles gleichzeitig bespielt beim Weedbeat am 18.07.?
2: Ja. Also man kann quasi wandern und sagen, oh, was ist das denn? Das gefällt mir aber gut, dann bleibe ich mal hier. Dann geht man weiter, dann ist da wieder was. Es ist immer Programm.
0: Von Reggae über Dub bis hin zu Drum and Bass. Das Weedbeat geht diesen Samstag über die Bühnen auf dem Woodlands-Gelände am Güldenfeld. Von 14 Uhr bis Mitternacht. Tickets gibt's für 15 Euro im Vorverkauf, an der Abendkasse für 30. Und als kleine Einstimmung oder als Vorgeschmack gebe ich Ihnen dann auch schon mal einen der gerade angesprochenen Artists, nämlich Benji.

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1: Um 9:30 mit Felix Oehlmann. Die Schlagzeilen: Teichstraße wird für Kanalreparatur gesperrt. Polizei rückt zu Oststadt-Supermarkt aus. Falsche Handwerker besuchen Seniorin am Alten Markt. Und Sarstädter Bürgercenter bleibt am Freitag zu. Die Meldungen im Einzelnen. Die Teichstraße in der Hildesheimer Oststadt wird voraussichtlich gegen Ende dieser Woche für eine Kanalreparatur gesperrt. Wie die Stadtentwässerung Seehi mitteilt, geht es um eine Versackung bei der Hausnummer 12 zwischen der Binderstraße und der Augustastraße, die auf einen kaputten Hausanschluss zurückgeführt wird. Die Reparatur wird voraussichtlich

2 Wochen dauern und so lange wird die Teichstraße in diesem Bereich voraussichtlich nicht für den Kraftverkehr befahrbar sein. Die Polizei ist nach einem räuberischen Diebstahl am Montagmittag mit mehreren Streifenwagen zu einem Supermarkt in der Gravelottestraße ausgerückt. Dort war dem Ladenpersonal laut Bericht ein jüngerer Mann aufgefallen, der etwas einsteckte. Als eine Mitarbeiterin ihn ansprach, soll er sie zu Boden gestoßen und so leicht verletzt haben. Dann flohen dieser junge Mann und sein 20 Jahre alter Begleiter, wobei dieser aber von der Polizei nach kurzer Verfolgung gestellt wurde. Anschließend kam heraus, dass er Zigaretten aus dem Mitarbeiterbereich des Marktes gestohlen hatte. Diese hatte er noch dabei, wie auch ein Messer und einen Schlagstock. Diese Gegenstände wurden sichergestellt und der 20-Jährige danach entlassen. Die Ermittlungen laufen gegen ihn wegen des Verdachts auf Diebstahl mit Waffen und Widerstands gegen Vollstreckungsbeamte. Sein Komplize konnte bisher nicht identifiziert werden. Eine am Alten Markt in Hildesheim wohnende Seniorin hat am Montagnachmittag Besuch von 2 wahrscheinlichen Trickdieben gehabt. Wie die Polizei mitteilt, stellten sich die 2 Männer als Handwerker vor und verschafften sich unter Vorwand Zutritt zu ihrer Wohnung. Dort lenkten sie die Dame ab, die daraufhin zunehmend misstrauischer wurde, sodass die Unbekannten schließlich die Wohnung wieder verließen. Gestohlen wurde offenbar nichts. Beide Männer sollen 25 bis 30 Jahre alt sein, von normaler Statur und mit dunklen Haaren. Zumindest einer soll einen Schnurrbart haben und beide trugen grau-schwarze Oberbekleidung. Wer Hinweise in der Sache geben kann, wird gebeten, sich unter der Hildesheimer Telefonnummer 939115 bei der Polizei zu melden. Diese warnt angesichts dieses Falls erneut davor, plötzlich vor der Tür auftauchende fremde Personen ins Haus oder in die Wohnung zu lassen. Das Bürgercenter der Stadt Sarstedt bleibt diesen Freitag geschlossen. Grund dafür ist eine technische Umstellung, teilt die Stadt mit.

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1: Um 10 Uhr mit Juliette Groß. Beim Neubau der Rather-Hochbrücke über den Nord-Ostsee-Kanal bei Rendsburg geht es voran. Das verbindende Mittelstück des ersten Teilbauwerks wurde in der Nacht fast komplett eingehoben. Aus der NDR-Nachrichtenredaktion Inken Henkel.
2: Auf den letzten Zentimetern gibt es Verzögerungen. Wegen steigender Temperaturen am Morgen dehnt sich das Mittelteil minimal aus. Die Techniker schneiden jetzt ein Stückchen weg. So soll das Brückenteil passend gemacht werden. Das riesige Bauteil war in einer stundenlangen nächtlichen Präzisionsarbeit in die Brücke eingefügt worden. Das Mittelstück ist 118 Meter lang und rund 1250 Tonnen schwer. Der Nord-Ostsee-Kanal musste für das Einsetzen des Bauteils für den Schiffsverkehr gesperrt werden. Ab Ende des Jahres soll der Verkehr auf der A7 über den neuen Teil der Brücke laufen. Der Neubau ist 2013 beschlossen worden, weil der Beton bröckelt. Das Gesamtprojekt inklusive Abriss der alten Brücke von 1972 kostet knapp 900 Millionen Euro.
1: Im Müritz-Nationalpark in Mecklenburg-Vorpommern hat sich der Waldbrand noch einmal ausgebreitet. Die brennende Fläche ist mittlerweile mehr als 300 Hektar groß. Ein Problem ist laut Feuerwehr der immer wieder drehende Wind. Deshalb kann sich der Brand schnell ausdehnen. Die Orte Granzin und Granziner Mühle bleiben evakuiert. Immer wieder gibt es Explosionen im Brandgebiet. Grund ist alte Munition im Boden eines ehemaligen Truppenübungsplatzes. Alle Infos zum Waldbrand und den Löscharbeiten gibt es jederzeit auf ndr.de. Bei der Europäischen Polizeibehörde Europol gibt es Forderungen nach einem Militäreinsatz, um den Drogenhandel in den Griff zu kriegen. Grund sind nach Recherchen von NDR, WDR und Süddeutscher Zeitung neue Schmugglermethoden, unter anderem mit Schnellbooten. Die Polizeibehörden seien überfordert. Jörg Diehl aus dem Rechercheteam sprach auf NDR Info von einer Kokainwelle aus Südamerika.
3: Vor allem kann man die an den Preisen festmachen. Die sind nämlich in den vergangenen Jahren gesunken von 28.000 Euro pro Tonne 2024 auf 14.000 Euro zwei Jahre später. Sie haben sich also halbiert innerhalb relativ kurzer Zeit. Und das ist eben ein klarer Indikator. Kokain wird also auf dem Markt nicht knapper, denn dann müsste es ja teurer werden, sondern ist offensichtlich immer leichter verfügbar. Ich glaube, man muss ehrlicherweise sagen, solange die Nachfrage nach Kokain eben so hoch ist, wie sie ist, solange wird es ein Katz-und-Maus-Spiel zwischen Verbrechern und Polizei und Militär womöglich bleiben. Also darüber muss man sich klar sein.
1: Jörg Diehl, Leiter der Recherchekooperationen von NDR, WDR und Süddeutscher Zeitung. Die Luftwaffe in Wunstorf in Niedersachsen überprüft Transportmaschinen wegen fragwürdiger Funde. Nach Informationen des NDR sind Transporter vom Typ A400M betroffen. Bei mehreren der Flugzeuge wurden Fremdkörper in den Tanks entdeckt. Die Maschinen sind in Spanien gebaut worden. Laut den Recherchen handelt es sich um Partikel von Textilien. Ob dem Verdacht auf Sabotage nachgegangen wird, dazu wollten sich die Luftwaffe und Airbus nicht äußern. Der deutsche Essensdienst Lieferdienst Delivery Hero wird übernommen. Das hat das Unternehmen jetzt auch offiziell bestätigt. Der US-Fahrdienst Uber bietet knapp 13 Milliarden Euro. Über das Geschäft wird seit Wochen spekuliert, nachdem Uber seinen Anteil schrittweise erhöht hat. Delivery Hero hat seinen Sitz in Berlin und bietet Lieferdienste in vielen Ländern in Asien, Europa, Lateinamerika, dem Nahen Osten und Nordafrika an. Die deutsche Marke Lieferando gehört nicht mehr zum Konzern. Uber betreibt mit Uber Eats selbst einen Essenslieferdienst, auch in vielen deutschen Städten. Das Statistische Bundesamt verzeichnet immer mehr Unfälle mit Elektroscootern in Deutschland. Nach Angaben der Behörde gab es im vergangenen Jahr mehr als 16.000 solcher Unfälle. Das waren fast 40% mehr als 2024. Bei den Unfällen mit E-Rollern starben 38 Menschen, fast 1.900 wurden schwer verletzt. Elektroscooter sind mittlerweile in allen Städten weit verbreitet. Ein Grund sind Verleihfirmen. Per App können Roller gebucht werden, die oft in großen Mengen am Straßenrand stehen. Das waren die Nachrichten.
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4: Mit Felix Oehlmann. Die Teichstraße in der Hildesheimer Oststadt wird voraussichtlich noch diese Woche für eine Kanalreparatur gesperrt. Wie die Stadtentwässerung Sehi mitteilt, geht es um eine Versackung zwischen der Binderstraße und der Augustastraße. Die Reparatur wird voraussichtlich 2 Wochen dauern. Die Polizei ist nach einem räuberischen Diebstahl am Montagmittag mit mehreren Streifenwagen zu einem Supermarkt in der Gravelottestraße ausgerückt. Dort war zunächst ein Ladendieb beobachtet worden, der dann mit einem Komplizen zusammen floh. Dieser Komplize wurde von der Polizei gestellt. Eine am Alten Markt wohnende Seniorin hat diesen Montagnachmittag Besuch von 2 wahrscheinlichen Trickdieben gehabt. Diese stellten sich als Handwerker vor und gelangten so in ihre Wohnung. Die Dame wurde aber misstrauisch, sodass die Männer offenbar ohne Beute wieder gingen. Die Polizei warnt angesichts dieses Falles erneut davor, plötzlich vor der Tür auftauchende Fremde ins Haus oder in die Wohnung zu lassen.
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1: Um 11 Uhr mit Juliette Groß. Die Lücke in der Rader-Hochbrücke bei Rendsburg ist geschlossen. Am Morgen ist das über 100 Meter lange Mittelteil in den Neubau der Brücke über dem Nord-Ostsee-Kanal eingepasst worden. Aus der NDR-Nachrichtenredaktion Inken Henkel.
2: Auf den letzten Metern wurde es nochmal spannend. Das neue Bauteil hat sich nämlich in der Morgensonne etwas mehr ausgedehnt als berechnet. Darum mussten Techniker mit Schweißgeräten etwas Stahl wegschneiden. Das 118 Meter lange und über 1000 Tonnen schwere Mittelteil ist jetzt eingesetzt und gesichert. Das Teil war vorgestern auf einen Spezialponton gelegt und mit Hydraulikpressen in 50 Meter Höhe gehievt worden. Der Nord-Ostsee-Kanal blieb wegen der morgendlichen Verzögerung eine Stunde länger gesperrt als vorgesehen. Seit 10 Uhr dürfen wieder Schiffe unter der Brücke durchfahren.
1: Der Waldbrand im Müritz-Nationalpark hat sich weiter ausgebreitet. Inzwischen sind auch Baumkronen in Brand geraten. Das Feuer breitet sich deshalb nun in der Höhe aus. Durch den dichten Baumbestand im Nationalpark könnten Funken leicht von Krone zu Krone überspringen. Der Waldbrand im Müritz-Nationalpark hat sich mittlerweile auf rund 320 Hektar Fläche ausgebreitet. Mehr als 500 Einsatzkräfte kämpfen gegen die Flammen. Alle Infos zu den Löscharbeiten gibt es jederzeit auch auf ndr.de. Die Luftwaffe in Wunsdorf bei Hannover überprüft ihre Transporter A400M. Es seien bei mehreren Flugzeugen Fremdkörper in den Tanks entdeckt worden. Aus Hannover Angelika Henkel.
3: Nach Informationen des NDR wurden in Tanks von A400M-Transportern Verunreinigungen festgestellt. Und zwar schon Anfang des Jahres in Sevilla. Dort fertigt Airbus die Flugzeuge, die ja zentral von der Luftwaffe am Standort Wunsdorf stationiert sind. Wie viele Flieger betroffen waren, das will die Luftwaffe nicht sagen. Aus Gründen der militärischen Sicherheit, wie es heißt. Auch um welche Fremdkörper es genau geht, darüber wird geschwiegen. Nach Recherchen des NDR handelt es sich um Partikel von Textilien. Aber wie sind die in die Tanks mehrerer Flugzeuge gelangt? Da steht der Verdacht der Sabotage dieser Tage schnell im Raum. Sowohl die Luftwaffe als auch Airbus haben unsere Fragen dazu unbeantwortet gelassen. Eine Sprecherin von Airbus sagte, die Überprüfungen stünden kurz vor dem Abschluss.
1: Der Sucht- und Drogenbeauftragte der Bundesregierung Streeck warnt vor steigendem Kokainkonsum in Deutschland. Kokain sei keine Randdroge mehr, sagte der CDU-Politiker auf NDR Info. Das Rauschgift sei noch nie so rein und so billig zu bekommen gewesen wie derzeit. Streeck äußerte die Ansicht, dass es nicht viel bringen werde, wieder einen, so wörtlich, Krieg gegen die Drogen auszurufen. Das habe in der Vergangenheit nicht viel gebracht.
4: Ich glaube, wir müssen auf beiden Seiten arbeiten. Auf der einen Seite das Angebot reduzieren, aber auf der anderen Seite auch die Nachfrage. Durch Prävention, Aufklärung, aber auch durch Substitutionsbehandlung. In der Frage des Angebots ist es, glaube ich, sinnvoll, dass man da europäische Wege geht, dass man hier gemeinsam zusammenarbeitet. Es gibt zum Beispiel die deutsch-französische Hafenallianz, die sich zusammenschließt, um gegen den Drogenimport vorzugehen und gleichzeitig das BKA mit dem Innenministerium hat Verbindungsbeamte bereits mittlerweile in Südamerika, um zu sehen, wie vielleicht die nächsten Schmuggelrouten nach Europa aussehen könnten.
1: Ob sich die deutsche Marine an einem europäischen Einsatz gegen Drogenschmuggel beteiligen würde, ließ Streeck auf NDR Info offen. Das Statistische Bundesamt verzeichnet immer mehr Unfälle mit Elektroscootern in Deutschland. Nach Angaben der Behörde gab es im vergangenen Jahr mehr als 16.000 solcher Unfälle. Das waren fast 40% mehr als 2024. Bei den Unfällen mit E-Rollern starben 38 Menschen, fast 1.900 wurden schwer verletzt. Elektroscooter sind mittlerweile in allen Städten weit verbreitet. Ein Grund sind Verleihfirmen. Per App können Roller gebucht werden, die oft in großen Mengen am Straßenrand stehen. Das waren die Nachrichten. Das Wetter in Norddeutschland. Heute wechseln sich Sonne und Wolken ab. Zwischendurch kann es regnen. Später sind kräftige Schauer und Gewitter möglich. 22 Grad auf Fehmarn bis 30 Grad in Göttingen. Morgen wieder Wolken und Sonne. Später Unwettergefahr mit Starkregen und Hagel. 22 bis 29 Grad. Am Sonnabend mal Wolken, mal Sonne, zwischendurch Schauer. 18 bis 23 Grad und am Sonntag weiter wechselhaft 18 bis 22 Grad. Es ist gleich 11.05 Uhr.
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5: mit Felix Oehlmann. Die Teichstraße in der Hildesheimer Oststadt wird voraussichtlich noch diese Woche für eine Kanalreparatur gesperrt. Wie die Stadtentwässerung Seehi mitteilt, geht es um eine Versackung zwischen der Binderstraße und der Augustastraße. Die Reparatur wird voraussichtlich 2 Wochen dauern. Die Polizei ist nach einem räuberischen Diebstahl am Montagmittag mit mehreren Streifenwagen zu einem Supermarkt in der Gravelottestraße ausgerückt. Dort war zunächst ein Ladendieb beobachtet worden, der dann mit einem Komplizen zusammen floh. Dieser Komplize wurde von der Polizei gestellt. Eine am Alten Markt wohnende Seniorin hat diesen Montagnachmittag Besuch von 2 wahrscheinlichen Trickdieben gehabt. Diese stellten sich als Handwerker vor und gelangten so in ihre Wohnung. Die Dame wurde aber misstrauisch, sodass die Männer offenbar ohne Beute wieder gingen. Die Polizei warnt angesichts dieses Falles erneut davor, plötzlich vor der Tür auftauchende Fremde ins Haus oder in die Wohnung zu lassen.
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0: Die Festivalsaison zieht unzählige Menschen quer durch die Region, idealerweise auch gewappnet gegen Hitze und Unterschlamm. Ende diesen Monats könnte man entspannt ein Festival in Hildesheim genießen. Und der Hohensensee kann bestimmt für etwas Abkühlung sorgen, falls benötigt. 3 Tage läuft das Seefest. Haben Sie bestimmt im Programm auch schon mal bei uns was zu gehört? Denn von den 2 Bühnen, da darf Radio Tonkuhle eine selber bestücken und betreuen. Federführend ist unsere Geschäftsführerin und Musikexpertin Anja Linz. Sabine Kuse hat sich mit ihr darüber unterhalten.
1: Radio Tonkuhle ist ja beim Seefest immer bekanntlich für die kleine Bühne zuständig und du bist maßgeblich auch für die Organisation auch mit zuständig. Was kannst du mir denn über die kleine Bühne sagen, über das Seefest? Wie bereitest du dich denn darauf vor, da tolle Musik drauf zu bringen?
2: Du sagst so schön zuständig und ich muss sagen, wir dürfen mitreden bei dem Programm beim Seefest, denn das ist ja immer so schön da irgendwie an dem See mit den Bühnen und ein Riesenaufwand und alle sind eingeladen, also großes Fest für die Stadt. Und ich finde das total toll, dass wir da als Sender die Möglichkeit bekommen, eine Bühne zu bespielen, denn oft haben wir ja Bands bei uns im Programm und können denen natürlich Radio-Airplay verschaffen und so, aber darüber hinaus können wir eigentlich nicht viel machen, es sei denn, wir finden Partner, die sagen, hier, ich habe eine Bühne und stell die da hin und habt ihr vielleicht eine Band, die da spielen kann. Und dann ist immer der schöne Moment, der jetzt auch wieder passiert ist, dass wir eben Leute einladen können.
1: 3 Tage haben wir ja Zeit, da eben tolle Musik auf diese Bühne zu bringen. Du kümmerst dich dann immer darum, eben dieses Set zusammenzustellen. Wann fängst du denn damit an und wie gehst du da vor? Welche Bands lädst du da ein oder fragst du an?
2: Der Anfang ist eigentlich wie in den Sportarten nach dem Spiel ist vor dem Spiel sozusagen, also so, wenn das Seefest um ist, dann kommt der Herbst und Bands gucken sich dann um, okay, wo können wir denn spielen, und dann fragen die ganz oft schon an und dann sage ich immer schon, ich schreibe dich gerne mit auf die Liste und dann habe ich so einen Sammelplatz, wo das dann eben hinkommt, wenn es zum nächsten Seefest kommt. Da gibt es ja jetzt auch einen 2-Jahres-Takt im Moment und wenn es dann eben wieder eins gibt, dann guckt man da drüber, wen lädt man da ein.
1: Worin unterscheidet sich denn das Programm an der kleinen Bühne bei uns zu der auf der großen Bühne?
2: Ich würde sagen, bei der kleinen Bühne dürfen wir uns erlauben, ein bisschen wilder zu sein, weil da ja das Tonkuhle-Label drüber steht. Und wer Tonkuhle kennt und mag und feiert, weiß, da können die Brüche schon relativ groß sein. Also man hat einmal einen Jazz und als nächstes kommt ein Punkrock oder so. Das kann die Marke Tonkuhle verknüsen. Und auf der großen Bühne würde ich sagen, da muss es ein bisschen globaler dahergehen. Das ist auch eine riesige Bühne, die da ist. Das heißt, da muss man auch Acts draufstellen, die das dann gut füllen. Das hat manchmal dann was damit zu tun, dass die mehr Erfahrung haben oder eine professionellere Band sind als eine Anfängerband oder so. Wobei ich nicht sagen will, dass bei uns nur die Anfänger spielen und keine Professionellen, das stimmt ja auch nicht. Also jetzt in dieser Runde hat sich das so ergeben, dass wir mehrere Acts angefragt haben und dann einfach auch geguckt haben, wo passen die, weil wir haben auch auf der großen Bühne ja lokale Acts, die spielen. Da hätte man vielleicht auch sagen können, okay, die spielen da auf der kleinen, aber man traut denen auch die große zu und dann guckt man so ein bisschen, wie das dann passt. Aber klar, eine große Coverband, sage ich mal, die beruflich ein Tribute-Programm fahren, die stellen wir natürlich nicht auf die kleine Tonkuhle-Bühne. Das muss dann auf der großen passieren, dass dann möglichst viele Leute das mit abfeiern können.
1: Wir haben ja auch wieder einen Moderator gewinnen können, auch in ein Tonkuhle-Gewächs. Der Merlin macht das. Was für Erfahrungen hast du denn mit ihm gemacht und wie schnell hat der denn wieder zugesagt?
2: Merlin hat in der letzten Runde unsere Bühne moderiert und hat selber gesagt, er würde das auch gerne wieder machen. Und er traut sich auch zu, auf der großen zu moderieren, auch als Co-Moderator. Das werden wir sehen, ob das passiert. Mal gucken. Also der hat einfach gesagt, ich bin heiß drauf, ich möchte das gerne, ich möchte Bühnenerfahrung sammeln. Und das, da freue ich mich natürlich auch, weil da ist es ein junges Gewächs aus dem Haus, wie du schon gesagt hast, der da Lust drauf hat. Und dann fühlt er sich ja auch wohl auf einer Bühne. Und die Erfahrung, die ich mit ihm habe, ist erstmal toll. Es ist ein junger, engagierter Mann, der Humor hat, den auch mitbringt, der sich richtig gut vorbereitet, auch auf die Sachen, die er ansagt, der sich richtig was überlegt auch und dann eben da vor den Leuten steht auf der Bühne und die Moderation dann probiert.
1: Kannst du uns denn jetzt so zum Abschluss unseres Gesprächs nochmal einen kleinen Ausblick auf das Programm an den 3 Tagen Seefest geben?
2: Sehr gerne. Also es lohnt sich auf jeden Fall an jedem Tag zu kommen. Das möchte ich schon mal sagen für alle, weil es kostet keinen Eintritt. Es ist für viele um die Ecke. Es ist eine tolle Location. Und selbst wenn man sagt, okay, mir gefällt die Band vom Sonntag besser als die vom Freitag, kommt trotzdem, Leute. Es ist einfach schön da. Neben dem Programm auf den Bühnen gibt es ja noch ganz viele Angebote zum Mitmachen und Kreativzelt und die Feuerwehr macht eine Wasserorgel und so weiter und so weiter. Auch der Tonkohlestand wird ja da sein. Wir bringen, wenn es klappt, ganz viele Hula-Hoop-Reifen mit und dann kann man ein bisschen Hula-Hoop machen, weil da ist ja viel Platz und Musik kann man sich ein bisschen bewegen. So, und jetzt zu dem Kern. Auf der Bühne habe ich ja schon gesagt, bei uns wird es mit Kitchen Sunrise und For Hux starten am Freitag. Das sind eben die preisgekrönten Newcomer. Das ist einmal Frokig und das andere, würde ich sagen, Indie-Rock mit viel Synthie-Einflüssen sind dabei. Samstag sind wir ein bisschen bunter. Wir starten bei uns mit Soul Boogie Woogie in die Richtung mit Mrs. King and Her Jewels. Und Sonntag ist dann der lange Tag. Da ist für jeden was dabei. Es startet mit dem Gottesdienst. Dann kommt Volker Rosin für Groß und Klein. Notenträumer sind dabei. Ein großer Chor der Lebenshilfe. Acculé auf unserer Bühne. Da geht es dann um Jazz. Break Every Rule ist das Tina Turner Programm von Sonny Spencer, die endlich auch ihre Band fertig hat und auch da irgendwie zum ersten Mal beim Seefest auftreten wird, dann auf der großen Bühne. Und dann gibt es den Abschluss auf der kleinen Bühne mit Laïs and the New Love Experience. Die drehen den Jazz noch eine Nummer weiter, machen Beats draus und haben dann eine Rapperin dazu, die portugiesisch darauf rappt oder brasilianisch darauf rappt. Und dann gibt es noch einen kleinen Abschluss mit Tonkohle DJs. Zack, haben wir das ganze Wochenende schön hinter uns gebracht.
0: 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Ja, und dann gebe ich Ihnen doch schon mal einen Vorgeschmack auf die kleine Bühne.

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1: Um 11:30 mit Felix Oehlmann. Die Schlagzeilen: Teichstraße wird für Kanalreparatur gesperrt. Polizei rückt zu Oststadt Supermarkt aus. Falsche Handwerker besuchen Seniorin am Alten Markt. Und Sarstädter Bürgercenter bleibt am Freitag zu. Die Meldungen im Einzelnen. Die Teichstraße in der Hildesheimer Oststadt wird voraussichtlich gegen Ende dieser Woche für eine Kanalreparatur gesperrt. Wie die Stadtentwässerung Seehi mitteilt, geht es um eine Versackung bei der Hausnummer 12 zwischen der Binderstraße und der Augustastraße, die auf einen kaputten Hausanschluss zurückgeführt wird. Die Reparatur wird voraussichtlich 2 Wochen dauern und so lange wird die Teichstraße in diesem Bereich voraussichtlich nicht für den Kraftverkehr befahrbar sein. Die Polizei ist nach einem räuberischen Diebstahl am Montagmittag mit mehreren Streifenwagen zu einem Supermarkt in der Gravelotte-Straße ausgerückt. Dort war dem Ladenpersonal laut Bericht ein jüngerer Mann aufgefallen, der etwas einsteckte. Als eine Mitarbeiterin ihn ansprach, soll er sie zu Boden gestoßen und so leicht verletzt haben. Dann flohen dieser junge Mann und sein 20 Jahre alter Begleiter, wobei dieser aber von der Polizei nach kurzer Verfolgung gestellt wurde. Anschließend kam heraus, dass er Zigaretten aus dem Mitarbeiterbereich des Marktes gestohlen hatte. Diese hatte er noch dabei, wie auch ein Messer und einen Schlagstock. Diese Gegenstände wurden sichergestellt und der 20-Jährige danach entlassen. Die Ermittlungen laufen gegen ihn wegen des Verdachts auf Diebstahl mit Waffen und Widerstands gegen Vollstreckungsbeamte. Sein Komplize konnte bisher nicht identifiziert werden. Eine am Alten Markt in Hildesheim wohnende Seniorin hat am Montagnachmittag Besuch von 2 wahrscheinlichen Trickdieben gehabt. Wie die Polizei mitteilt, stellten sich die 2 Männer als Handwerker vor und verschafften sich unter Vorwand Zutritt zu ihrer Wohnung. Dort lenkten sie die Dame ab, die daraufhin zunehmend

misstrauischer wurde, sodass die Unbekannten schließlich die Wohnung wieder verließen. Gestohlen wurde offenbar nichts. Beide Männer sollen 25 bis 30 Jahre alt sein, von normaler Statur und mit dunklen Haaren. Zumindest einer soll einen Schnurrbart haben und beide trugen grau-schwarze Oberbekleidung. Wer Hinweise in der Sache geben kann, wird gebeten, sich unter der Hildesheimer Telefonnummer 939115 bei der Polizei zu melden. Diese warnt angesichts dieses Falls erneut davor, plötzlich vor der Tür auftauchende fremde Personen ins Haus oder in die Wohnung zu lassen. Das Bürgercenter der Stadt Sarstedt bleibt diesen Freitag geschlossen. Grund dafür ist eine technische Umstellung, teilt die Stadt mit.

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1: Um 12 Uhr mit Benjamin Kirsch. Im Müritz-Nationalpark brennen weiter fast 320 Hektar Wald. Deshalb sind dort jetzt Drohnen unterwegs. So können die Einsatzkräfte sehen, wie genau sich der Brand entwickelt. Es gehe vor allem darum, die Ausbreitung zu stoppen oder zumindest zu verlangsamen, so Martin Schröder vom Kreis Mecklenburgische Seenplatte im NDR.
2: Löschen ist weiterhin natürlich schwierig bis unmöglich, einfach weil wir in kampfmittelbelastetem Gebiet uns befinden. Das heißt, unsere Arbeiten können sich leider weiterhin nur darauf beschränken, diesen sogenannten Wasserriegel weiter auszubauen, um Ortschaften wie Speck oder eben auch Granzin davor zu schützen, ein Opfer der Flammen zu werden. Da sich ja das Feuer in der letzten Zeit ausgerechnet auf Richtung Granzin zubewegt hat, würde es jetzt keinen Sinn machen, diese Evakuierung aufzuheben. Wir schauen natürlich immer, was möglich ist, dass die Bewohnerinnen und Bewohner also zwischendurch auch mal wieder zurück in ihre Häuser können. Manche haben noch Tiere dort, die sie dann eben füttern können. Und das wird auch sehr gut angenommen.
1: Der Sprecher des Landkreises Mecklenburgische Seenplatte, Schröder. Die Bundesregierung will härter gegen Steuerbetrug vorgehen. Die entsprechenden Pläne wollen Finanzminister Klingbeil und Justizministerin Hubich in Kürze vorstellen. Aus Berlin, Lissy Kaufmann.
3: Durch Steuerbetrug verliert der Staat jedes Jahr mehrere Milliarden Euro. Geld, das in Zeiten von Haushaltslöchern auf der Einnahmenseite fehlt. Finanzminister Klingbeil hat deshalb angekündigt, härter gegen Steuerbetrug vorgehen zu wollen. Zusammen mit Justizministerin Hubich will er heute einen Aktionsplan vorstellen. Im Haushaltsentwurf für das kommende Jahr heißt es, dass Bund und Länder stärker zusammenarbeiten sollen bei der Nutzung von Daten. Auch soll stärker auf IT gesetzt werden. Die Finanzverwaltung soll effizienter und effektiver werden. Künftig soll außerdem die Selbstanzeige nicht mehr automatisch dazu führen, dass die Person straffrei bleibt.
1: Die Ukraine hat einen neuen Ministerpräsidenten. Es ist der bisherige Chef des staatlichen Energiekonzerns Naftogaz, Serhii Koretzki. Er erhielt im Parlament die notwendige Unterstützung. Noch nicht geklärt ist, wer neuer Verteidigungsminister wird. Präsident Selenskyj will den bisherigen Amtsinhaber Fedorow nicht wieder nominieren, wegen eines Konflikts mit Armeechef Sirski. Deshalb gab es in Kiew und anderen Städten Proteste, denn Fedorow gilt innerhalb der Regierung als Reformer. Der Bundesgerichtshof hat Regeln dafür aufgestellt, wie eine Kündigungsbestätigungsseite im Internet von einem Fitnessstudio ausgestaltet sein muss. Geklagt hatte der Verbraucherzentrale Bundesverband gegen die Fitnessstudio-Kette FitEx. Aus Karlsruhe, Alena Lagmöller.
4: Zwei muskulöse Oberarme, die zu einem lächelnden, trainierenden Mann gehören. Wer seinen Vertrag bei der Fitnessstudio-Kette FitX kündigen möchte, wird von diesem Bild auf der Kündigungsbestätigungsseite begrüßt. Daneben, gut sichtbar in Orange, die Schaltfläche Vertrag pausieren. Doch wer diese Seite öffnet, möchte seinen Vertrag doch eigentlich kündigen. Erst weiter unten gelangt man zum eigentlichen Ziel, dem Kündigungsformular. Der Verbraucherzentrale Bundesverband, ein Verein, der sich für die Rechte von Verbrauchern einsetzt, hält das für rechtswidrig und hat gegen FitX geklagt. Der Bundesgerichtshof gab den Verbraucherschützern nun recht.
1: Die Lücke in der Rader-Hochbrücke bei Rendsburg ist geschlossen. Am Morgen ist das über 100 Meter lange Mittelteil in den Neubau der Brücke über den Nord-Ostsee-Kanal eingepasst worden. Aus der NDR-Nachrichtenredaktion Inken Henkel.
5: Auf den letzten Metern wurde es nochmal spannend. Das neue Bauteil hat sich nämlich in der Morgensonne etwas mehr ausgedehnt als berechnet. Darum mussten Techniker mit Schweißgeräten etwas Stahl wegschneiden. Das 118 Meter lange und über 1000 Tonnen schwere Mittelteil ist jetzt eingesetzt und gesichert. Der Nord-Ostsee-Kanal blieb wegen der morgendlichen Verzögerung eine Stunde länger gesperrt als vorgesehen. Seit 10 Uhr dürfen wieder Schiffe unter der Brücke durchfahren.
1: Bei der Fußball-WM steht Argentinien als zweiter Finalist fest. Der Titelverteidiger gewann sein Halbfinale gegen England mit 2:1. Aus dem ARD-WM-Team Felix Gerhardt.
6: Hunderttausende Fans feierten den Finaleinzug in der argentinischen Hauptstadt Buenos Aires. Und auch im Stadion in Atlanta ließen Fans und Mannschaft ihren Gefühlen freien Lauf. Argentinien hat nun die Chance, als erstes Team seit 1962 seinen WM-Titel zu verteidigen. Im Finale am Sonntag geht es gegen Europameister Spanien. Dann wird auch US-Präsident Donald Trump zum ersten Mal im Stadion sein. So hat es FIFA-Präsident Gianni Infantino angekündigt. Bislang war Trump nur in Erscheinung getreten, als er bei Infantino um die Überprüfung der Sperre für US-Nationalspieler Balogun gebeten hatte, die später auch zurückgenommen wurde.
1: Das waren die Nachrichten. Das Wetter in Norddeutschland, heiter bis wolkig, gebietsweise Schauer und Gewitter, zum Teil sehr kräftig, 22 Grad auf Fehmarn bis 30 Grad in Wunstorf, morgen zeitweise bewölkt, vermehrt sehr kräftige Schauer und Gewitter, 22 bis 29 Grad. Es ist jetzt 12.05 Uhr.
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7: mit Felix Oehlmann. Die Teichstraße in der Hildesheimer Oststadt wird voraussichtlich noch diese Woche für eine Kanalreparatur gesperrt. Wie die Stadtentwässerung Seehi mitteilt, geht es um eine Versackung zwischen der Binderstraße und der Augustastraße. Die Reparatur wird voraussichtlich 2 Wochen dauern. Die Polizei ist nach einem räuberischen Diebstahl am Montagmittag mit mehreren Streifenwagen zu einem Supermarkt in der Gravelottestraße ausgerückt. Dort war zunächst ein Ladendieb beobachtet worden, der dann mit einem Komplizen zusammen floh. Dieser Komplize wurde von der Polizei gestellt. Eine am Alten Markt wohnende Seniorin hat diesen Montagnachmittag Besuch von 2 wahrscheinlichen Trickdieben gehabt. Diese stellten sich als Handwerker vor und gelangten so in ihre Wohnung. Die Dame wurde aber misstrauisch, sodass die Männer offenbar ohne Beute wieder gingen. Die Polizei warnt angesichts dieses Falles erneut davor, plötzlich vor der Tür auftauchende Fremde ins Haus oder in die Wohnung zu lassen.
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8: 12 Uhr und 7 Minuten. Auf der A2 Richtung Braunschweig zwischen dem Kreuz Hannover Ost und Lehrte, da haben sich Fahrzeugteile auf der Fahrbahn verteilt. Und es stehen noch einige Fahrtausfälle an. Also wirklich seit heute 4 Uhr morgens fallen Busse aus auf den Linien 2 und 4 und 5, etwas später auch auf Linie 107. Die ganzen Ausfälle auf Linie 6, die sind durch. Das hat im Laufe des Vormittags sein Ende gefunden. Aber was ist denn jetzt das Erste? In weniger als einer Minute sollte die Linie 5 ab ZOB fahren, und zwar um 12.08 Uhr. Das fällt aus. Gegenrichtung 5 ab Ochtersum Süd, 12.48 Uhr. Und dann in den 13 Uhr, in der 13 Uhr Stunde haben wir was. Auch Linie 2, 13.09 ab Nordstadt. Die vollständige Liste. Es ist zu viel, um es hier durchzugeben. Die vollständige Liste finden Sie auf svhi-hildesheim.de. Checken Sie, ob der Bus, den Sie vielleicht brauchen, auch auf jeden Fall fährt. Und fahren Sie, wenn Sie irgendwo am Steuer sitzen, vorsichtig. Und kommen Sie gut ans Ziel.
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8: Mit Alexander Polikowski. Ich weiß nicht, ob Sie sich irgendein spezifisches Ziel für diesen Mittag gesetzt haben. Vielleicht einfach nur ein bisschen entspannen, ein bisschen Sonne tanken. Oder Sie haben jetzt nochmal ganz schnell was zu erledigen. Ich weiß es nicht. Ich kann es aber zumindest ein wenig begleiten mit Tonkuhle Musik. Unter anderem von Roosevelt. Deutscher Elektro-Synthie-Indie-Pop-Musiker, der auch im Ausland seit Jahren damit große Erfolge feiert. Roosevelt hier mit dem Track Take Me Back.

Man könnte sagen, wir haben heute einen kleinen Thementag. Es geht um Festivals in der Region. Vielleicht haben Sie vor einer Stunde ja schon Infos gehört zum Seefest, wo wir auch prominent vertreten sind und auch für teilweise auch ein bisschen prominentere Bühnenuntermalung sorgen. Und ein anderes Festival, das feiert nach 2 Jahren Pause und 20 Jahren Erfolgsgeschichte jetzt wieder seine Rückkehr. Etwas anders allerdings. Was heißt das? Einfach dranbleiben, dann wissen Sie mehr. 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

0: Nach dem Festival ist vor dem Festival. Für 2 Jahrzehnte folgte Rico Klose diesem Motto. Als Organisator hat er einen Sommer nach dem anderen dafür gesorgt, dass sich etwas Karibik-Feeling in der Region ausgebreitet hat. Mit dem Wheat Beat. 2024 ging Klose in eine Kreativpause und bringt dieses Reggae-Festival jetzt in anderer Form zu einem anderen Ort. Unsere Musikredakteurin Anja Linz hat sich das erklären lassen.
1: Wheat Beat Festival, das hast du viele Jahre lang gemacht und nach 20 Jahren oder ein bisschen hast du gesagt, so, das war's jetzt.
2: Genau.
1: Jetzt stellen wir aber fest, es kommt hier irgendwie was mit Wheat Beat Festival um die Ecke. Was ist geplant?
2: Ja, Wheat Beat Festival, mir rutscht es auch immer wieder raus. Es ist eigentlich Wheat Beat Reloaded, jetzt mal so eine Special Version. Denn ich habe ja das Woodlands-Gelände vor 2 Jahren gesehen und da war mir schon so, wenn hier mal was gehen könnte. Da waren die Vibes sofort. Und witzig war auch, dass ich genau diese Künstler wie Phlox, wo wir gleich noch zu kommen, und DubFX, da gesehen habe, so das, wenn die hier spielen würden, und das haben wir jetzt dann doch irgendwie umgesetzt. Rössing, großartiges Gelände, das war ja auch immer toll, 20 Jahre da so ein tolles Festival zu machen. Es war nicht mehr möglich und jetzt ist neuer Versuch, neuer Start.
1: Also und, da ist Rückenwind da, war auch unter anderem auch, weil es dieses tolle Gelände gibt, was die jungen Leute da hingezimmert haben, wo wir uns ja alle in der Stadt
2: dankbar
1: die meisten,
2: sein dürfen,
1: sag ich mal, freuen.
2: Ne, genau, freuen und dankbar sein dürfen, dass so ein tolles Kollektiv das da hingezimmert hat, wie du sagst. Und für viele sieht es ja auch wie so dahin gezimmert, aber das hat halt eine ganz besondere Atmosphäre, die mich sofort gepackt hat. Und seitdem bin ich dabei und helfe denen, wo es nur geht.
1: Wenn man das jetzt vergleicht, das Wheat Beat Festival, wie es war, es gab immer 2 Bühnen, einen Markt mit Ständen, es gab einen Campingplatz und so weiter. 3 Tage, ein ganzes Wochenende Karibik wurde da gefeiert. Mit dem Woodlands-Gelände läuft das ja jetzt wahrscheinlich anders. Du sagst gerade, du hast das Gelände gesehen und hast schon bestimmte Künstler so im Kopf
2: aber
1: gehabt.
2: Aber grundsätzlich wird es genauso wieder sein. Wir feiern die karibischen Vibes da im Ganzen. Also es wird wieder ein Bazaar geben. Es wird eine Footmeile geben, karibische Trucks und Essen, Trinken, was alles dazugehört. Natürlich aber auch die verschiedenen Bühnen. Jetzt haben wir noch 2 Bühnen mehr zur Verfügung, was mich immer dann motiviert, dann noch mehr, da wir ja sehr viele Künstler kennen, da noch wen hinzustellen. Und jetzt bauen wir gerade noch eine Beachbühne. Also von daher, das wird ähnlich, nur anders.
1: Nimm uns mal mit, wie vielleicht die Konzepte an diesen unterschiedlichen Locations auf dem Gelände sind und wie man das managen soll, das alles mitzukriegen.
2: Wer schon mal da war, der weiß, da gibt es so einen Marktplatz. Da ist eben der absolute Bass, die Basshölle. So, da stehen 16 Bässe schon alleine immer verbaut und man kann auch noch was dazusetzen. Das ist eben so, wo die großen Partys bei Woodlands laufen. Dieses Jahr ist noch ein Platz dazugekommen, das ist der ZOB, das ist wie der zentrale Omnibusbahnhof, so heißt er auch, denn da steht ein Bus und es ist halt wirklich so, dass ich gesagt habe am Anfang, es wird nicht so das Wheatbeat sein wie sonst, weil ich nur Einzelkünstler buchen kann, das würde sonst das Gelände oder auch Woodlands nicht gerecht werden, weil da gibt es gar keine großen Bühnen und ich müsste ja eine Bühne mitbringen. Nein, das machen wir nicht. Und jetzt ist dann trotzdem eine Bühne entstanden. Die wird natürlich so oder so gut genutzt, aber ich habe nur 2 Bands diesmal dabei. Das ist dann Ebili Hightech, Lager oder Dubs und Benji kommt mit Band. Für die muss ich ein bisschen was umbauen, aber auch nicht wirklich viel. Der Rest sind alles Einzelkünstlerinnen und DJs und das funktioniert.
1: So, und die andere, wo du sagst, dass da sind diese vielen Bässe verbaut, für mich ist das immer das Schüsselgefühl. Bei denen heißt das Marktplatz.
2: Der riesen Schallschutzwand.
1: Genau, man ist, da geht da in so eine Schüssel rein und
2: genau,
1: hat dann wie so eine Zirkusmanege in der Mitte.
2: Ja, so
1: und da
2: ein Handkampf irgendwie immer. Das ist so eine, hat so eine ganz besondere Atmosphäre. Und
1: normalerweise, kann oben drauf und drumherum.
2: Normalerweise höre ich ja auch zu Hause kein Techno oder so, aber wenn man auf diesem Marktplatz steht und da ist abends Party.
1: Okay, also da sind auf jeden Fall die Acts, die mit viel Bass kommen, untergebracht. Und dann hast du aber gesagt, jetzt gibt es noch 2. Also die Beach baut ihr gerade irgendwo auf.
2: Die Beach bauen wir auf. Das ist, heißt der Waldwinkel. Jetzt wird es der Waldstrand heißen. Das ist so eine kleine Open Stage. Ich werde da mal auflegen. So, das ist so ein bisschen chillig. Das ist nämlich direkt neben dem Food-Gelände, also die Foodtrucks stehen, dass man dann auch wirklich mit dem Essen sich da runtersetzen kann in Liegestühlen und am Strand sein Essen genießen kann und natürlich abends dann auch im Sand tanzen kann.
1: Und das da wird dann ein bisschen, also wird aufgelegt und
2: Dub,
1: ein bisschen
2: genau,
1: ruhiger.
2: Genau, da ist ein bisschen Roots, Dub. Okay. Ne? Und dann geht man weiter, dann kommt man eben über den Marktplatz, über den Bassplatz, kann man dann auf der linken Seite, gibt es eine Halfpipe, also für für die Skater. Die können da eben, und die wurde bisher auch so noch nie bespielt. Und da habe ich gesagt, die Skatebahn ist natürlich die Hip-Hop-Rampe.
1: Und da sind ja lokale Acts auch, habe ich gesehen. Wen hast du denn da gewinnen können?
2: Da ist Daffy Devson natürlich, der Beatschrauber hier aus Hillesheim. Und Jimmy ist dabei.
1: Mal gucken, wer noch so kommt.
2: Ne? Genau, und dann wird da auch noch die Tanzschule Porcella, die Ladies werden da noch ihre Show bringen. Und dann daneben ist quasi der ZOB, die große Bühne, die neu entstanden ist. Und da ist Reggae-Style, pur Dancehall-Party, Afrobeats.
1: Für alle ist was dabei. Rico, wird denn alles gleichzeitig bespielt beim Weedbeat am 18.07.?
2: Ja, also man kann quasi wandern und sagen, oh, was ist das denn? Das gefällt mir aber gut, dann bleibe ich mal hier. Dann geht man weiter, dann ist da wieder was. Es ist immer Programm.
0: Von Reggae über Dub bis hin zu Drum and Bass. Das Weedbeat geht diesen Samstag über die Bühnen auf dem Woodlands-Gelände am Güldenfeld. Von 14 Uhr bis Mitternacht. Tickets gibt's für 15 Euro im Vorverkauf, an der Abendkasse für 30. Und als kleine Einstimmung oder als Vorgeschmack gebe ich Ihnen dann auch schon mal einen der gerade angesprochenen Artists, nämlich Flocks.

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1: Um 12:30 mit Felix Oehlmann. Die Schlagzeilen: Teichstraße wird für Kanalreparatur gesperrt, Polizei rückt zu Oststadt Supermarkt aus, falsche Handwerker besuchen Seniorin am Alten Markt und Sarstädter Bürgercenter bleibt am Freitag zu. Die Meldungen im Einzelnen. Die Teichstraße in der Hildesheimer Oststadt wird voraussichtlich gegen Ende dieser Woche für eine Kanalreparatur gesperrt. Wie die Stadtentwässerung Seehi mitteilt, geht es um eine Versackung bei der Hausnummer 12 zwischen der Binderstraße und der Augustastraße, die auf einen kaputten Hausanschluss zurückgeführt wird. Die Reparatur wird voraussichtlich 2 Wochen dauern und so lange wird die Teichstraße in diesem Bereich voraussichtlich nicht für den Kraftverkehr befahrbar sein. Die Polizei ist nach einem räuberischen Diebstahl am Montagmittag mit mehreren Streifenwagen zu einem Supermarkt in der Gravelotte-Straße ausgerückt. Dort war dem Ladenpersonal laut Bericht ein jüngerer Mann aufgefallen, der etwas einsteckte. Als eine Mitarbeiterin ihn ansprach, soll er sie zu Boden gestoßen und so leicht verletzt haben. Dann flohen dieser junge Mann und sein 20 Jahre alter Begleiter, wobei dieser aber von der Polizei nach kurzer Verfolgung gestellt wurde. Anschließend kam heraus, dass er Zigaretten aus dem Mitarbeiterbereich des Marktes gestohlen hatte. Diese hatte er noch dabei, wie auch ein Messer und einen Schlagstock. Diese Gegenstände wurden sichergestellt und der 20-Jährige danach entlassen. Die Ermittlungen laufen gegen ihn wegen des Verdachts auf Diebstahl mit Waffen und Widerstands gegen Vollstreckungsbeamte. Sein Komplize konnte bisher nicht identifiziert werden. Eine am Alten Markt in Hildesheim wohnende

0: Seniorin hat am Montagnachmittag Besuch von zwei wahrscheinlichen Trickdieben gehabt. Wie die Polizei mitteilt, stellten sich die zwei Männer als Handwerker vor und verschafften sich unter Vorwand Zutritt zu ihrer Wohnung. Dort lenkten sie die Dame ab, die daraufhin zunehmend misstrauischer wurde, sodass die Unbekannten schließlich die Wohnung wieder verließen. Gestohlen wurde offenbar nichts. Beide Männer sollen 25 bis 30 Jahre alt sein, von normaler Statur und mit dunklen Haaren. Zumindest einer soll einen Schnurrbart haben und beide trugen grauschwarze Oberbekleidung. Wer Hinweise in der Sache geben kann, wird gebeten, sich unter der Hildesheimer Telefonnummer 939115 bei der Polizei zu melden. Diese warnt angesichts dieses Falls erneut davor, plötzlich vor der Tür auftauchende fremde Personen ins Haus oder in die Wohnung zu lassen. Das Bürgercenter der Stadt Sarstedt bleibt diesen Freitag geschlossen. Grund dafür ist eine technische Umstellung, teilt die Stadt mit.
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2: 12 Uhr und 34 Minuten haben wir es. So, auf der Verkehrskarte wird mir nichts mehr angezeigt. Das ist gut. Es stehen aber noch einige Fahrtausfälle an, was den SVHI betrifft. Das ist jetzt weniger gut. Zumindest die Linie 6, die haben wir schon komplett durch. Da ist am Vormittag der letzte Ausfall gewesen. Aber auf den Linien 2 und... die 4 haben wir auch hinter uns. Also 2 und 5 und 107. Da kommt es noch zu Ausfällen. Was ist das nächste? Linie 2 ab Nordstadt um 13.09 Uhr. Die fährt nicht. 14.03 Uhr in die Gegenrichtung. Genauso wenig. Schauen Sie bitte auf svhi-hildesheim.de vorbei. Da gibt es die vollständige Liste. Das läuft wirklich teilweise bis in den Abend hinein. Und sonst gute Fahrt an alle. Vielleicht sind Sie ja auch gerade unterwegs. Irgendwie. Irgendwo. Ich wünsche gutes Durchkommen.

Lokale Festivals stehen im Zentrum des heutigen Tages hier im Tonkuhle-Programm. Wir haben das Seefest gehabt, das Weedbeat, das zurückgekommen ist. Das war ja Thema in dieser Stunde. Ein anderes Festival, das beginnt heute. Das ist das, was wahrscheinlich jetzt am längsten, zumindest von den aktuellen, die Leute aufs Gelände zieht. Dafür muss man einen ganz kleinen Weg auf sich nehmen und einige haben vielleicht die ganzen Aufkleber gesehen und sich gefragt, SNNTG, was ist denn das? Naja, schreibt sich ohne Vokale. Einige wissen bereits, was es ist, waren vielleicht sogar schon da. Ansonsten gibt's auch nochmal Infos in unseren Veranstaltungshinweisen für heute. Gleich.

0: Tipps mit Sabine Kuse. Geld regiert die Welt. Diese Redewendung tauchte bereits in Georg Henischs Wörterbuch von 1660 auf. Sie beschreibt die Macht des Geldes über Politik und Gesellschaft. Und das ist heute offensichtlicher denn je. Dabei soll Geld, laut der Rechtswissenschaftlerin Christine Desan, ein praktikables Verfahren zur Organisation einer Gemeinschaft sein. Die Infrastruktur des Geldes hat sich das Theaterkollektiv Vollmilch zum Thema gemacht für ihre interaktive Performance Geldvorstellung – ein Schöpfungsakt. Sie wollen der Geldordnung historisch und gesellschaftspolitisch auf den Grund gehen und kritische Fragen stellen. Das Theaterhaus zeigt ihr Stück heute um 19.30 Uhr. Der Eintritt kostet 10 Euro. Ein klassisches Stück mit einem realen Ort verweben. Das gelingt dem Theaterkollektiv Die Kompanie mit ihrem Stück Der Kirschgarten von Völksen. Inspiriert von der bewegten Geschichte des Hermannhofs in Völksen, versetzen sie Anton Tschechows berühmte Komödie Der Kirschgarten kurzerhand an diesen Ort. Die Fragen, denen sich schon Tschechows Figuren stellen mussten, nach der Verantwortung der Menschen für einen Ort, sind angesichts heutiger Ressourcenknappheit aktueller denn je. Unterstützt wird die Kompanie vom Chor der Landbevölkerung. Das Stück Der Kirschgarten in Völksen beginnt um 19.30 Uhr auf dem Hermannhof in Völksen. Tickets kosten 25 Euro. Heute startet im Straßenbahnmuseum in Hannover das Sonntagfestival für Musik und Kultur. Es wird Musik geboten von Hip-Hop über Indie, Pop bis Flinterpunk und New Wave bis Jazz. Und auch für Freunde von experimentellen Klängen wird etwas geboten. Zudem kann man sich bei Ausstellungen, Lesungen, Performances oder Workshops auch der Kreativität und intellektuellen Genüssen hingeben. Das Sonntagfestival startet heute um 15 Uhr und dauert bis Samstag. Ein Festivalpass für alle drei Tage ohne Camping kostet 130 Euro. Für Freitag und Samstag kann man auch ein Tagesticket für 80 bzw. 85 Euro kaufen. Das waren die Veranstaltungstipps für heute Donnerstag, den 16. Juli. Weitere Veranstaltungen finden Sie online auf stadtmagazin-public.de.
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2: Ich habe mir auch mal das Line-up angeschaut und mich durch ein paar der KünstlerInnen durchgehört. Tamara Flores ist da etwa dabei. Österreicherin mit mexikanischen Wurzeln. Und ihre Musik klingt zum Beispiel so.

Und die kann man dann noch direkt auflassen heute. Es wird wieder ein sonniger Tag, beziehungsweise wird es weiterhin bleiben. Wolken und Abkühlung, die warten auf uns in den kommenden Tagen. Also machen Sie noch was draus. Wenn Sie möchten, ziehen Sie sich noch ein bisschen Sonnenschein und kommen Sie gut durch den Rest des Donnerstags.

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1: Um 13 Uhr mit Benjamin Kirsch. Die Bundesregierung will härter gegen Steuerbetrüger vorgehen. Finanzminister Klingbeil und Justizministerin Hubig haben dazu in Berlin einen Aktionsplan vorgestellt. Es sieht unter anderem vor, ein gemeinsames Zentrum gegen Steuer- und Finanzkriminalität einzurichten. Dort sollen Analyse, Ermittlung und Verfolgung solcher Delikte gebündelt werden. Klingbeil betonte, die Ehrlichen in unserer Gesellschaft dürften nicht die Dummen sein. Das sei das gemeinsame, klare Ziel.
2: Es geht für mich um Gerechtigkeit. Die wenigen, die betrügen, schaden allen, die ehrlich ihre Steuern zahlen. Und das macht auch den fairen Wettbewerb zwischen Unternehmen kaputt. Und es widerspricht zutiefst meinem Gerechtigkeitsempfinden, wenn dieser Staat und diese Gesellschaft betrogen werden. Menschen sollen sich an die Regeln halten. Das ist unsere klare Botschaft. Das gilt beim Bürgergeld, das gilt bei Sozialleistungen, aber es muss auch beim Bezahlen von Steuern gelten. Steuerbetrüger, die sich mit kriminellen Tricks die Taschen voll machen, dürfen damit nicht durchkommen. Niemand soll sich darauf verlassen können, nicht entdeckt zu werden. Wir erhöhen deswegen den Ermittlungsdruck und das Entdeckungsrisiko. Das ist der Kern unseres Aktionsplans.
1: Bundesfinanzminister Klingbeil. In Dublin sind die EU-Innenministerinnen und Minister zusammengekommen. Sie beraten über den Stand der Umsetzung des neuen Asylsystems. Thema werden vermutlich auch die Kontrollen an den EU-Binnengrenzen sein. Kurz vor dem Treffen hat EU-Innenkommissar Brunner erneut ein Ende der Grenzkontrollen im Schengen-Raum gefordert. Durch den EU-Asylpakt seien die Außengrenzen besser geschützt, die illegale Migration gehe zurück, begründete er seine Forderung. In Deutschland finden seit September 2024 Kontrollen an allen Grenzen zu den Nachbarländern statt. Lediglich an der Grenze zu Luxemburg wurden die Maßnahmen im Frühjahr abgeschafft. Laut Schengen-Kodex darf ein Mitgliedsland nur im Fall außergewöhnlicher Umstände wieder an den Grenzen kontrollieren, und zwar vorübergehend und als letztes Mittel. Die Online-Kündigung im Fitnessstudio darf nicht zu kompliziert sein. Der Bundesgerichtshof hat entschieden, dass Fitnessstudios auf der Bestätigungsseite der Kündigung keine weiteren Alternativen anzeigen dürfen, um den Kunden weiterhin im Vertrag zu halten. Verbraucherschützer hatten gegen den Betreiber einer Fitnessstudio-Kette geklagt. Wollten Kunden dort online ihren Vertrag kündigen, bekamen sie die Option, den Vertrag zu pausieren. Der BGH hat nun entschieden, dass die Seite so aber nicht aussehen darf. Auf der Bestätigungsseite einer Kündigung dürfen in Zukunft demnach nur noch die für die Kündigung relevanten Angaben angezeigt werden. Die Einsatzkräfte am Müritz-Nationalpark bekommen jetzt Unterstützung von der Bundeswehr. Der Großbrand hat sich laut den Behörden inzwischen auf etwa 320 Hektar ausgedehnt. Die Ortschaft Granzin bleibt weiter evakuiert. Aus Schwerin Eva-Maria Gul.
3: Drei Bundeswehr-Hubschrauber sollen bei den Löscharbeiten unterstützen. Zwei davon können jeweils bis zu 5000 Liter Wasser transportieren. Wie genau sie eingesetzt werden können, das war am Vormittag noch nicht ganz klar. Fakt ist aber wohl, auch für die Hubschrauber und ihre Besatzungen gilt, Sicherheit geht vor. Denn das Gebiet ist schwer munitionsbelastet. Feuerwehrleute müssen deshalb 1000 Meter Sicherheitsabstand einhalten. Deswegen können wohl auch die Hubschrauber nur die angrenzenden Gebiete nässen und so die Ausbreitung des Feuers eindämmen. Die Lage sei inzwischen unter Kontrolle und gut organisiert, so der Landrat des Kreises Mecklenburgische Seenplatte Müller. Für die Einsatzkräfte wurde ein Schichtsystem eingeführt. Mehr als 80% der Helfer seien ehrenamtlich im Einsatz.
1: Damit die Hubschrauber Löschwasser tanken können, haben die Behörden jetzt angeordnet, dass sich auf den Seen im Umkreis der Brandstelle niemand mehr aufhalten darf. Das Mittelstück der neuen Radar-Hochbrücke bei Rendsburg in Schleswig-Holstein ist eingesetzt worden. Am Vormittag hatten sich die stundenlangen Arbeiten etwas verzögert. Von der A7 bei Rendsburg berichtet Samir Schauki.
4: Geduld war gefragt, denn auf den letzten Zentimetern wurde es buchstäblich nochmal eng. Das Mittelstück wurde gekürzt, weil die Temperaturen in den kommenden Tagen steigen und dafür sorgen, dass sich die Stahlteile ausdehnen. So musste laut Deges auf der Nordseite vorsichtshalber ein Stück rausgeschweißt werden. Deswegen wurde dann auch der NOK länger gesperrt als geplant. Bis 10 Uhr durfte kein Schiff unter der Baustelle hindurchfahren. Nun stehen eine Woche lang Schweißarbeiten und Korrosionsschutzmaßnahmen an. Dann muss asphaltiert werden und die Lärmschutzwände werden errichtet.
1: Das waren die Nachrichten. Das Wetter in Norddeutschland, heiter bis wolkig, gebietsweise Schauer und Gewitter, zum Teil sehr kräftig, 22 Grad auf Fehmarn bis 30 Grad in Wunstorf. Morgen zeitweise bewölkt, vermehrt sehr kräftige Schauer und Gewitter, 22 bis 29 Grad. Und am Wochenende mehr Wolken als Sonne, gebietsweise Schauer, vereinzelt Gewitter, 18 bis 23 Grad. Es ist jetzt 13.05 Uhr.
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5: mit Felix Oehlmann. Die Teichstraße in der Hildesheimer Oststadt wird voraussichtlich noch diese Woche für eine Kanalreparatur gesperrt. Wie die Stadtentwässerung Sehi mitteilt, geht es um eine Versackung zwischen der Binderstraße und der Augustastraße. Die Reparatur wird voraussichtlich 2 Wochen dauern. Die Polizei ist nach einem räuberischen Diebstahl am Montagmittag mit mehreren Streifenwagen zu einem Supermarkt in der Gravelottestraße ausgerückt. Dort war zunächst ein Ladendieb beobachtet worden, der dann mit einem Komplizen zusammen floh. Dieser Komplize wurde von der Polizei gestellt. Eine am Alten Markt wohnende Seniorin hat diesen Montagnachmittag Besuch von 2 wahrscheinlichen Trickdieben gehabt. Diese stellten sich als Handwerker vor und gelangten so in ihre Wohnung. Die Dame wurde aber misstrauisch, sodass die Männer offenbar ohne Beute wieder gingen. Die Polizei warnt angesichts dieses Falles erneut davor, plötzlich vor der Tür auftauchende Fremde ins Haus oder in die Wohnung zu lassen.
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1: Um 14 Uhr mit Benjamin Kirsch. Bundesfinanzminister Klingbeil und Justizministerin Hubich haben in Berlin ein Maßnahmenpaket vorgestellt, mit dem Steuer- und Finanzkriminalität besser bekämpft werden soll. Der Aktionsplan sieht etwa Abschreckung, bessere Zusammenarbeit der Behörden und mehr Pflichten für Unternehmen vor. Aus Berlin Jakob Mayer.
2: Es gehe um Gerechtigkeit, betonte Bundesfinanzminister Lars Klingbeil. Die Ehrlichen in der Gesellschaft dürften nicht die Dummen sein. Klingbeil möchte den Strafrahmen für organisierte Steuerkriminalität auf bis zu 15 Jahre Freiheitsstrafe erhöhen und Steuerhinterziehung wieder als Verbrechenstatbestand einführen. Die Straffreiheit bei Selbstanzeigen soll in heutiger Form wegfallen. Die zuständigen Behörden sollen verdächtige Vermögen besser ermitteln und einziehen können. Nach dem Vorbild des gemeinsamen Terrorismusabwehrzentrums soll es beim Zoll ein ähnliches Gremium gegen Steuer- und Finanzkriminalität geben, um zwischen Bund und Ländern Erkenntnisse auszutauschen. Die Aufbewahrungsfrist für Buchungsbelege wird demnach auf 15 Jahre verlängert und eine Registrierkassenpflicht eingeführt. Die entsprechenden Gesetze sollen in den kommenden Monaten beschlossen bzw. geändert werden. Klingbeil rechnet mit Einnahmen von mindestens 1 Milliarde Euro.
1: Der Iran droht mit heftigen Gegenschlägen, sollte das US-Militär weitere Angriffe auf seine Infrastruktur fliegen. Ein iranischer Militärsprecher sagte, sein Land werde dann die gesamten Schlüsselanlagen in der Region ins Visier nehmen. Nach seinen Worten besteht der Iran darauf, die Straße von Hormus zu kontrollieren. Die USA hatten in der vergangenen Nacht erneut Luftangriffe geflogen, nach eigenen Angaben auf iranische Militäranlagen. Dadurch sollen dem Land die Fähigkeiten genommen werden, Schiffe an der Durchfahrt durch die Straße von Hormus zu hindern. Pakistan forderte beide Seiten indessen auf, an den Verhandlungstisch zurückzukehren. In Dublin sind die EU-Innenministerinnen und Minister zusammengekommen. Sie beraten über den Stand der Umsetzung des neuen Asylsystems. Erwartet wird auch eine Debatte über die Kontrollen an den EU-Binnengrenzen. Aus Dublin Andreas Meyer-Feist.
3: EU-Innenkommissar Magnus Brunner drängt Deutschland, die Grenzkontrollen zurückzufahren, die es zum Beispiel noch zwischen Deutschland und Frankreich geben kann. Im ersten Halbjahr 2026 sei die irreguläre Migration um ein Drittel zurückgegangen. In den beiden Jahren davor verzeichnete die EU-Kommission einen Rückgang um jeweils 50%. Inzwischen seien die EU-Außengrenzen besser geschützt. Solche Kontrollen im Schengen-Raum seien nicht mehr nötig. In Deutschland gibt es an den Grenzen schon seit September 2024 Kontrollen. Angeordnet wurden sie von der ehemaligen Bundesinnenministerin Nancy Faeser, SPD.
1: Die Deutsche Welthungerhilfe hat heute ihren Jahresbericht 2025 vorgestellt. Insgesamt wurden demnach rund 348 Millionen Euro für die Bekämpfung von Hunger und Armut eingesetzt. Damit hat die Deutsche Welthungerhilfe im vergangenen Jahr trotz sinkender Zuschüsse aus Deutschland etwas mehr Geld für Projekte ausgegeben können als im Vorjahr. Weltweit werden laut Welthungerhilfe aktuell Budgets für humanitäre Hilfe gekürzt. Die Organisation mahnte, dass die Bekämpfung von Hunger nicht zur Verhandlungsmaßnahme werden dürfe. Der Waldbrand im Müritz-Nationalpark breitet sich weiter aus. Nach Angaben der Behörden ist inzwischen eine Fläche von rund 320 Hektar betroffen. Mehr als 500 Einsatzkräfte kämpfen gegen die Flammen. 3 Bundeswehrhubschrauber sollen sie beim Löschen des Großbrands unterstützen. Ob sie Wasser direkt über den Brandorten ablassen können, ist noch fraglich. Wegen der Munitionsbelastung in dem Gebiet gilt ein Sicherheitsabstand von mindestens 1000 Metern am Boden und auch in der Luft. Alle Infos zu den Löscharbeiten gibt es jederzeit auch auf ndr.de. Das Mittelstück der neuen Radarhochbrücke bei Rendsburg in Schleswig-Holstein ist eingesetzt worden. Am Vormittag hatten sich die stundenlangen Arbeiten etwas verzögert. Von der A7 bei Rendsburg berichtet Samir Schauki.
4: Geduld war gefragt, denn auf den letzten Zentimetern wurde es buchstäblich nochmal eng. Das Mittelstück wurde gekürzt, weil die Temperaturen in den kommenden Tagen steigen und dafür sorgen, dass sich die Stahlteile ausdehnen. So musste laut Deges auf der Nordseite vorsichtshalber ein Stück rausgeschweißt werden. Deswegen wurde dann auch der NOK länger gesperrt als geplant. Bis 10 Uhr durfte kein Schiff unter der Baustelle hindurchfahren. Nun stehen eine Woche lang Schweißarbeiten und Korrosionsschutzmaßnahmen an. Dann muss asphaltiert werden und die Lärmschutzwände werden errichtet.
1: Das waren die Nachrichten. Das Wetter in Norddeutschland: heiter bis wolkig, gebietsweise Schauer und Gewitter, zum Teil sehr kräftig, 22 Grad auf Fehmarn bis 30 Grad in Wunstorf. Morgen zeitweise bewölkt, vermehrt sehr kräftige Schauer und Gewitter, 22 bis 29 Grad. und am Wochenende mehr Wolken als Sonne, gebietsweise Schauer, vereinzelt Gewitter, 18 bis 23 Grad. Es ist jetzt 14.05 Uhr.
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5: Mit Felix Oehlmann. Wie in den letzten Jahren wird auch dieses Mal nach Ende des City Beachs hinterm Rathaus der zugehörige Sand verschenkt. Das Hildesheim Marketing sucht nach einem Abnehmer für die gesamte Menge von 100 Tonnen, unter der Bedingung, dass der Transport selbst organisiert und der Platz danach besenrein hinterlassen wird. Die Kontaktadresse für Interessierte ist citymanagement@hildesheim-marketing.de. Am 19. August soll ein Forschungsprojekt der HAWK zur Parkinson-Erkrankung beendet und zugleich ein neues Netzwerk gegründet werden. Im Kreishaus sollen dann Ergebnisse von 3 Jahren Forschung zur Versorgung von Menschen mit Parkinson vorgestellt und zugleich das neue Parkinson-Netzwerk Südniedersachsen ins Leben gerufen werden. Details dazu finden Sie auf tonkuhle.de. Ein vom hiesigen Landgericht verurteilter Drogenhändler ist mit einem Revisionsantrag vorm Bundesgerichtshof gescheitert. Der 6. Strafsenat des BGH bestätigte das Hildesheimer Urteil vom 13. Januar, in dem der 39-Jährige zu 8 Jahren Haft verurteilt worden war. Er hatte in einem Keller einen Koffer mit etwa 8 Kilogramm Kokain gelagert, um das Rauschgift später weiterzuverkaufen.
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1: Um 15 Uhr mit Sönke Peters. Die Bundesregierung will härter gegen Steuerbetrüger vorgehen. Finanzminister Klingbeil und Justizministerin Hubig haben dazu in Berlin einen Aktionsplan vorgestellt. Er sieht unter anderem vor, ein gemeinsames Zentrum gegen Steuer- und Finanzkriminalität einzurichten. Dort sollen Analyse, Ermittlung und Verfolgung solcher Delikte gebündelt werden. Klingbeil betonte, die Ehrlichen in unserer Gesellschaft dürfen nicht die Dummen sein. Das sei das gemeinsame, klare Ziel.
2: Es geht für mich um Gerechtigkeit. Die wenigen, die betrügen, schaden allen, die ehrlich ihre Steuern zahlen. Und das macht auch den fairen Wettbewerb zwischen Unternehmen kaputt. Und es widerspricht zutiefst meinem Gerechtigkeitsempfinden, wenn dieser Staat und diese Gesellschaft betrogen werden. Menschen sollen sich an die Regeln halten. Das ist unsere klare Botschaft. Das gilt beim Bürgergeld, das gilt bei Sozialleistungen, aber es muss auch beim Bezahlen von Steuern gelten. Steuerbetrüger, die sich mit kriminellen Tricks die Taschen voll machen, dürfen damit nicht durchkommen. Niemand soll sich darauf verlassen können, nicht entdeckt zu werden. Wir erhöhen deswegen den Ermittlungsdruck und das Entdeckungsrisiko. Das ist der Kern unseres Aktionsplans.
1: Bundesfinanzminister Klingbeil. Nach den jüngsten Drohungen von US-Präsident Trump, Kraftwerke und Brücken im Iran anzugreifen, warnt Teheran vor massiven Gegenschlägen. Die gesamte Infrastruktur in den Nachbarstaaten der Region würde dann zum Ziel von Angriffen, erklärte der iranische Generalstab. Trump hat damit gedroht, die Attacken auf den Iran nochmals auszuweiten, falls die Verhandlungen mit Teheran über ein Kriegsende und die Nutzung der Straße von Hormus scheitern sollten. Nach Einschätzung von Korrespondent Moritz Behrendt ist die Hoffnung auf eine Einigung durch Gespräche angesichts der aktuellen Lage eher gering.
3: Es gibt noch die Chance einer diplomatischen Lösung. Gleichzeitig stehen die Zeichen momentan eher auf Eskalation. Wenn man die Angriffe Irans auf arabische Golfstaaten in den letzten Tagen so anschaut, dann blieben die immer auf dem gleichen Niveau. Es wurden immer wieder Kuwait, Bahrain und auch Jordanien getroffen. Das war fast jeden Tag das gleiche Muster. Die Angriffe der Amerikaner erfolgen aber in immer höherer Frequenz und das zeigt auf eine Eskalation. Aber ob es die Absicht ist, den Krieg wieder voll entflammen zu lassen oder ob dahinter eher die Idee steht, die Iraner an den Verhandlungstisch zurückzubringen, das ist nicht ganz klar.
1: Fast 8 Jahre nach dem Einsturz einer Autobahnbrücke im norditalienischen Genua ist der Hauptangeklagte zu 12 Jahren Haft verurteilt worden. Der damalige Chef des Autobahnbetreibers Castellucci habe notwendige Wartungsarbeiten vernachlässigt und Warnsignale ignoriert, so die Staatsanwaltschaft. Bei dem Einsturz der Brücke waren 43 Menschen ums Leben gekommen. Es ist das erste Urteil in dem Mammutprozess. Insgesamt sind 57 Personen angeklagt. Im Müritz-Nationalpark hat sich der Waldbrand inzwischen auf einer Fläche von fast 320 Hektar ausgebreitet. Zur Unterstützung der etwa 500 Einsatzkräfte sind jetzt 2 große Hubschrauber der Bundeswehr eingetroffen. Mehr dazu von unserem Reporter vor Ort, Jürgen Jakob Gericke.
4: Diese Maschinen sollen hier die evakuierte Ortschaft Granzin mit absichern, konkret Flächen bewässern, damit das Feuer sich nicht in den Ort fressen kann. Den Waldbrand im Müritz-Nationalpark werden die Piloten nicht direkt überfliegen, wegen der Gefahr durch dort liegende Munition. Die beiden Hubschrauber können jeweils bis zu 5000 Liter Wasser transportieren und das holen sie sich aus den umliegenden Seen. Deswegen sind alle, die dort zum Beispiel gerade schwimmen, auf Booten oder Kanus unterwegs sind, aufgefordert, diese Seen sofort zu verlassen. Dazu werden unter anderem Warnmeldungen an die Bevölkerung herausgegeben.
1: Das Halbfinale der Fußballweltmeisterschaft zwischen Argentinien und England könnte ein juristisches Nachspiel haben. Die argentinischen Spieler haben nach dem 2:1-Sieg mit einem provokanten Plakat gejubelt. Aus dem ARD-WM-Team Henrik Lückhoff.
5: Nach dem Spiel feierten einige Argentinier auf dem Platz mit einem weißen Plakat, auf dem stand, die Falklandinseln sind argentinisch. Damit nahmen sie auf den Falklandkrieg 1982 Bezug. Großbritannien kontrolliert die Inseln hunderte Kilometer vor der argentinischen Küste bis heute. Argentinien beansprucht sie nach wie vor für sich. Die britische Regierung erwartet nach dem Jubel mit dem Plakat eine Untersuchung der FIFA. Politik müsse aus dem Fußball herausgehalten werden, sagte der britische Wirtschaftsminister Peter Kyle. Die FIFA verbietet Spielern und Offiziellen rund um die WM-Spiele politische Botschaften zu präsentieren. Argentinien könnte deswegen Ärger drohen.
1: Das waren die Nachrichten. Das Wetter heiter bis wolkig, gebietsweise Schauer und Gewitter, zum Teil sehr kräftig. 22 Grad auf Fehmarn und bis 30 Grad in Wunstorf, nachts länger trocken. Gebietsweise auch Schauer und Gewitter, Tiefstwerte 18 bis 13 Grad. Es ist 15.05 Uhr.
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6: Mit Felix Oehlmann. Wie in den letzten Jahren wird auch dieses Mal nach Ende des City Beachs hinterm Rathaus der zugehörige Sand verschenkt. Das Hildesheim Marketing sucht nach einem Abnehmer für die gesamte Menge von 100 Tonnen, unter der Bedingung, dass der Transport selbst organisiert und der Platz danach besenrein hinterlassen wird. Die Kontaktadresse für Interessierte ist citymanagement@hildesheim-marketing.de. Am 19. August soll ein Forschungsprojekt der HAWK zur Parkinson-Erkrankung beendet und zugleich ein neues Netzwerk gegründet werden. Im Kreishaus sollen dann Ergebnisse von 3 Jahren Forschung zur Versorgung von Menschen mit Parkinson vorgestellt und zugleich das neue Parkinson-Netzwerk Südniedersachsen ins Leben gerufen werden. Details dazu finden Sie auf tonkuhle.de. Ein vom hiesigen Landgericht verurteilter Drogenhändler ist mit einem Revisionsantrag vorm Bundesgerichtshof gescheitert. Der 6. Strafsenat des BGH bestätigte das Hildesheimer Urteil vom 13. Januar, in dem der 39-Jährige zu 8 Jahren Haft verurteilt worden war. Er hatte in einem Keller einen Koffer mit etwa 8 Kilogramm Kokain gelagert, um das Rauschgift später weiterzuverkaufen.
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1: Um 16 Uhr mit Sönke Peters. Bundesfinanzminister Klingbeil und Justizministerin Hubig haben in Berlin ein Maßnahmenpaket vorgestellt, mit dem Steuer- und Finanzkriminalität besser bekämpft werden soll. Der Aktionsplan sieht etwa Abschreckung, bessere Zusammenarbeit der Behörden und mehr Pflichten für Unternehmen vor. Aus Berlin, Jakob Mayer.
2: Es gehe um Gerechtigkeit, betonte Bundesfinanzminister Lars Klingbeil. Die Ehrlichen in der Gesellschaft dürften nicht die Dummen sein. Klingbeil möchte den Strafrahmen für organisierte Steuerkriminalität auf bis zu 15 Jahre Freiheitsstrafe erhöhen und Steuerhinterziehung wieder als Verbrechenstatbestand einführen. Die Straffreiheit bei Selbstanzeigen soll in heutiger Form wegfallen. Die zuständigen Behörden sollen verdächtige Vermögen besser ermitteln und einziehen können. Nach dem Vorbild des gemeinsamen Terrorismusabwehrzentrums soll es beim Zoll ein ähnliches Gremium gegen Steuer- und Finanzkriminalität geben, um zwischen Bund und Ländern Erkenntnisse auszutauschen. Die Aufbewahrungsfrist für Buchungsbelege wird demnach auf 15 Jahre verlängert und eine Registrierkassenpflicht eingeführt. Die entsprechenden Gesetze sollen in den kommenden Monaten beschlossen bzw. geändert werden. Klingbeil rechnet mit Einnahmen von mindestens 1 Milliarde Euro.
1: Fast 8 Jahre nach dem Einsturz einer Autobahnbrücke im norditalienischen Genua ist der Hauptangeklagte heute zu 12 Jahren Haft verurteilt worden. Der damalige Chef des Autobahnbetreibers, Castellucci, habe notwendige Wartungsarbeiten vernachlässigt und Warnsignale ignoriert, so die Staatsanwaltschaft. Bei dem Einsturz der Brücke waren 43 Menschen ums Leben gekommen. Es ist das erste Urteil in dem Mammutprozess. Die Ukraine hat einen neuen Ministerpräsidenten. Das Parlament bestätigte den bisherigen Chef des staatlichen Energiekonzerns Naftogaz, Serhii Koretzki, in dem Amt. Kritik gab es an einer anderen Personalie. Aus Kiew, Rebecca Barth.
3: Die Entlassung des ukrainischen Verteidigungsministers Mykhailo Fedorow stößt im Land auf große Kritik. Tausende Menschen versammelten sich am Morgen in Kiew und weiteren ukrainischen Städten zu protesten. Der 35-jährige Fedorow war erst im Januar aus dem Digitalministerium in das Verteidigungsministerium gewechselt und begann schnell, das Beschaffungswesen zu reformieren, transparentere Vergabeverfahren einzuführen und weitere große Armeereformen anzustoßen. Fedorow gilt als ambitioniert, aber unbequem. Ukrainische Medien berichten von einem monatelangen Konflikt zwischen Fedorow und Armeechef Sirski.
1: Zur Unterstützung der Einsatzkräfte im Müritz-Nationalpark sind 2 Hubschrauber der Bundeswehr eingetroffen. Der Waldbrand dort breitet sich immer weiter aus. Mehr dazu von unserem Reporter Jörn Jakob Gericke vor Ort.
4: Mit großen roten Behältern nehmen die Hubschrauberbesatzungen Wasser auf, zum Beispiel aus dem Granziner See. Damit sollen Waldflächen bewässert werden, damit sich das Feuer nicht weiter ausbreitet. Den Waldbrand im Müritz-Nationalpark werden die Piloten nicht direkt überfliegen, wegen der Explosionsgefahr durch die dort liegende Munition. Die beiden Hubschrauber können jeweils bis zu 5000 Liter Wasser transportieren. Um die Behälter zuverlässig betanken zu können, ist die Bevölkerung aufgefordert worden, die Seen in der Umgebung zu räumen.
1: Der US-Fahrdienstleister Uber will den deutschen Essenslieferdienst Delivery Hero für knapp 13 Milliarden Euro übernehmen. Das Geschäft hatte sich abgezeichnet, wird aber wohl kartellrechtlich geprüft. Aus Berlin, Sören Hinze.
5: Uber hielt zuletzt schon mindestens 25% der Anteile von Delivery Hero. Da beide Konzerne weltweit riesige Liefernetzwerke betreiben, dürfte die geplante Übernahme ein Fall für die internationalen Wettbewerbshüter und das Kartellamt werden. Mit der Übernahme würde weltweit eine der größten Mobilitäts- und Lieferplattformen entstehen. Delivery Hero wurde 2011 in Berlin gegründet und hat dort weiterhin seinen Hauptsitz. Operativ ist das Unternehmen in Deutschland allerdings nicht mehr tätig. Stattdessen koordiniert Delivery Hero als Dienstleister Essenslieferungen in Asien, Südeuropa, der Arabischen Halbinsel und Afrika.
1: Das Statistische Bundesamt verzeichnet immer mehr Unfälle mit Elektroscootern in Deutschland. Nach Angaben der Behörde gab es im vergangenen Jahr mehr als 16.000 solcher Unfälle. Das waren fast 40% mehr als 2024. Bei den Unfällen mit E-Rollern starben 38 Menschen. Fast 1.900 wurden schwer verletzt. Elektroscooter sind mittlerweile in allen Städten weit verbreitet. Ein Grund sind Verleihfirmen. Per App können Roller gebucht werden, die oft in großen Mengen am Straßenrand stehen. Das waren die Nachrichten. Das Wetter heiter bis wolkig, gebietsweise Schauer und Gewitter, zum Teil sehr kräftig, 22 Grad auf Fehmarn bis 30 Grad in Wunstorf. Nachts teilweise länger trocken, aber auch gebietsweise weiterhin Schauer und Gewitter. Tiefstwerte 18 bis 13 Grad. Es ist 16.05 Uhr.
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6: Mit Felix Oehlmann. Wie in den letzten Jahren wird auch dieses Mal nach Ende des City Beachs hinterm Rathaus der zugehörige Sand verschenkt. Das Hildesheim Marketing sucht nach einem Abnehmer für die gesamte Menge von 100 Tonnen, unter der Bedingung, dass der Transport selbst organisiert und der Platz danach besenrein hinterlassen wird. Die Kontaktadresse für Interessierte ist citymanagement@hildesheim-marketing.de. Am 19. August soll ein Forschungsprojekt der HAWK zur Parkinson-Erkrankung beendet und zugleich ein neues Netzwerk gegründet werden. Im Kreishaus sollen dann Ergebnisse von 3 Jahren Forschung zur Versorgung von Menschen mit Parkinson vorgestellt und zugleich das neue Parkinson-Netzwerk Südniedersachsen ins Leben gerufen werden. Details dazu finden Sie auf tonkuhle.de. Ein vom hiesigen Landgericht verurteilter Drogenhändler ist mit einem Revisionsantrag vorm Bundesgerichtshof gescheitert. Der 6. Strafsenat des BGH bestätigte das Hildesheimer Urteil vom 13. Januar, in dem der 39-Jährige zu 8 Jahren Haft verurteilt worden war. Er hatte in einem Keller einen Koffer mit etwa 8 Kilogramm Kokain gelagert, um das Rauschgift später weiterzuverkaufen.
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1: Um 17 Uhr mit Sönke Peters. Die Bundesregierung will verstärkt gegen Steuerbetrug vorgehen. Ein heute vorgestelltes Aktionspaket dazu umfasst etwa ein Zentrum gegen Steuer- und Finanzkriminalität, die Abschaffung der Straffreiheit bei Selbstanzeigen und ein höheres Strafmaß bei besonders schweren Fällen von Steuerhinterziehung. Aus Berlin, Jakob Mayer.
2: Die Bundesregierung will diese Maßnahmen jetzt in den kommenden Monaten auf den Weg bringen. Wie viel sie bringen werden, ist unklar. Im Haushaltsentwurf fürs kommende Jahr wird jedenfalls mit Mehreinnahmen von 1 Milliarde Euro gerechnet. Die Steuergewerkschaft hat den Aktionsplan begrüßt, aber auch gefordert, dass der Plan schnell umgesetzt wird. Die Grünen sprechen von einem großen Wurf, gerade auch mit Blick auf organisierten Steuerbetrug in großem Umfang und länderübergreifend. Ganz anders die Linken, sie sprechen von Nebelkerzen.
1: In Dublin sind die EU-Innenministerinnen und Minister zusammengekommen. Sie beraten über den Stand der Umsetzung des neuen Asylsystems. Erwartet wird auch eine Debatte über die Kontrollen an den EU-Binnengrenzen. Aus Dublin Andreas Meyer-Feist.
3: EU-Innenkommissar Magnus Brunner drängt Deutschland, die Grenzkontrollen zurückzufahren, die es zum Beispiel noch zwischen Deutschland und Frankreich geben kann. Im ersten Halbjahr 2026 sei die irreguläre Migration um ein Drittel zurückgegangen. In den beiden Jahren davor verzeichnete die EU-Kommission einen Rückgang um jeweils 50%. Inzwischen seien die EU-Außengrenzen besser geschützt. Solche Kontrollen im Schengen-Raum seien nicht mehr nötig. In Deutschland gibt es an den Grenzen schon seit September 2024 Kontrollen. Angeordnet wurden sie von der ehemaligen Bundesinnenministerin Nancy Faeser, SPD. Ihr Nachfolger Alexander Dobrindt, CSU, hatte die Grenzkontrollen mehrfach verlängert. Sie gelten zunächst bis September. Allerdings könnten sie weiter verlängert werden. An der Grenze zwischen Deutschland und Luxemburg wurden sie aber nach einer juristischen Auseinandersetzung auch schon wieder abgeschafft.
1: Die Europäische Union hat den USA eine 28-seitige Wunschliste für Zollerleichterungen übersandt. Die EU will die US-Regierung dazu bringen, Zölle auf Exportprodukte im Wert von 150 Milliarden Euro zu senken. Für viele der Waren gilt aktuell ein Zollsatz von 15%. Aus Brüssel, Jean-Marie Magro.
4: Die Spannbreite ist sehr groß, angefangen bei lebenden Pferden und Roquefort-Käse über medizinische Geräte wie Herzschrittmacher bis hin zu Robotern und Teilen für Satelliten und Luft- und Raumfahrt. Das geht aus der Liste hervor, die dem ARD-Studio Brüssel vorliegt. Die EU-Kommission begründet ihre Forderungen damit, dass niedrigere Zölle auch im Interesse der USA seien. Denn weniger Zölle bedeuten niedrigere Preise für zum Beispiel Landwirte und Konsumenten.
1: Außenminister Badefuhl hat heute seinen zweitägigen Besuch in Finnland fortgesetzt. In der Hauptstadt Helsinki hat der CDU-Politiker gemeinsam mit seiner finnischen Amtskollegin Valtonen eine Zivilschutzanlage besichtigt. Aus Helsinki Christina Nagel.
5: Finnland ist schon lange vorbereitet auf alle Eventualitäten. Es gibt Notfallübungen, viele, die sich freiwillig engagieren. Allein in der Hauptstadt Helsinki mit seinen rund 700.000 Einwohnern gibt es Schutzräume für rund 900.000 Menschen. In der Anlage Merihaka, die die beiden Minister besucht haben, können im Krisenfall bis zu 6.000 Menschen etwa 20 Meter unter der Erde Schutz finden. In Friedenszeiten wird der Bunker ganz selbstverständlich als Parkplatz und Sportstätte genutzt. Der deutsche Außenminister ist sichtlich beeindruckt vom Zusammenspiel von Staat und Gesellschaft, das nicht von Angst oder Panikmache getrieben sei. Eine solche Mentalität würde er sich auch in Deutschland wünschen. So wie auch einen pragmatischen, nüchternen Blick auf Russland. Auch wenn er es bedauere, Sicherheit werde man in Europa nur gegen Russland erreichen können, betonte Wadefuhl an der finnisch-russischen Grenze.
1: Hubschrauber der Bundeswehr sind jetzt in der Nähe des Großbrands im Müritz-Nationalpark im Einsatz. Nach Angaben des Landkreises Mecklenburgische Seenplatte bewässern sie Flächen, um den evakuierten Ort Granzin abzusichern. Wegen der Gefahr durch Altmunition dürfen die Piloten den Waldbrand nicht direkt überfliegen. Die beiden Hubschrauber können jeweils bis zu 5000 Liter Wasser transportieren. Sie tanken in den umliegenden Seen. Deswegen haben die Behörden entschieden, dass sich dort kein Schwimmer oder Bootsfahrer mehr aufhalten dürfe. Der Brand hat sich im Müritz-Nationalpark inzwischen auf einer Fläche von fast 320 Hektar ausgebreitet. Das waren die Nachrichten. Das Wetter, heiter, zum Teil aber auch kräftige Schauer und Gewitter, 21 bis 28 Grad. In der Nacht länger trocken, aber teilweise Schauer und Gewitter. Tiefstwerte 18 bis 13 Grad. Morgen wechselhaft vermehrt Schauer und Gewitter, teils auch sehr kräftig. Höchstwerte 22 bis 29 Grad. Es ist 17.05 Uhr.
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6: Mit Felix Oehlmann. Wie in den letzten Jahren wird auch dieses Mal nach Ende des City Beaches hinterm Rathaus der zugehörige Sand verschenkt. Das Hildesheim Marketing sucht nach einem Abnehmer für die gesamte Menge von 100 Tonnen, unter der Bedingung, dass der Transport selbst organisiert und der Platz danach besenrein hinterlassen wird. Die Kontaktadresse für Interessierte ist citymanagement@hildesheim-marketing.de. Am 19. August soll ein Forschungsprojekt der HAWK zur Parkinson-Erkrankung beendet und zugleich ein neues Netzwerk gegründet werden. Im Kreishaus sollen dann Ergebnisse von 3 Jahren Forschung zur Versorgung von Menschen mit Parkinson vorgestellt und zugleich das neue Parkinson-Netzwerk Südniedersachsen ins Leben gerufen werden. Details dazu finden Sie auf tonkuhle.de. Ein vom hiesigen Landgericht verurteilter Drogenhändler ist mit einem Revisionsantrag vorm Bundesgerichtshof gescheitert. Der 6. Strafsenat des BGH bestätigte das Hildesheimer Urteil vom 13. Januar, in dem der 39-Jährige zu 8 Jahren Haft verurteilt worden war. Er hatte in einem Keller einen Koffer mit etwa 8 Kilogramm Kokain gelagert, um das Rauschgift später weiterzuverkaufen.
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1: Um 18 Uhr mit Emily Seidel. Die Bundesregierung will mit einem Aktionsplan effektiver als bisher gegen Steuer- und Finanzkriminalität vorgehen. Finanzminister Klingbeil und Justizministerin Hubig haben in Berlin ein Paket von 26 Maßnahmen vorgestellt. Sie zielen vor allem auf eine bessere Kooperation der zuständigen Behörden ab. Außerdem sollen Strafen für Steuerdelikte verschärft werden. Hubig betonte, die Mehrzahl der Bürgerinnen und Bürger bezahle selbstverständlich und zuverlässig ihre Steuern.
2: Aber es gibt eben auch die anderen. Es gibt diejenigen, die Einkünfte am Fiskus vorbeischleusen, über Briefkastenfirmen, über schwarze Kassen, über verworrene Gestaltungen, die nur einem einzigen Zweck dienen, nämlich das Finanzamt hinter das Licht zu führen. Die Konsequenzen der Steuerhinterziehung spüren wir aber alle. Jeder hinterzogene Euro fehlt. Steuerhinterziehung entzieht unserem Gemeinwesen die materielle Grundlage. Aber es geht natürlich noch um viel mehr als um Geld. Es geht um das Vertrauen in den Rechtsstaat. Unser Rechtsstaat lebt davon, dass die Bürgerinnen und Bürger in ihn vertrauen. Und für dieses Vertrauen ist eines entscheidend. Bürgerinnen und Bürger müssen sich darauf verlassen können, dass Regeln für alle gelten.
1: Bundesjustizministerin Hubig. Der Iran droht mit heftigen Gegenschlägen, sollte das US-Militär weitere Angriffe auf seine Infrastruktur fliegen. Ein iranischer Militärsprecher sagte, sein Land werde dann die gesamten Schlüsselanlagen in der Region ins Visier nehmen. Nach seinen Worten besteht der Iran darauf, die Straße von Hormus zu kontrollieren. Die USA hatten in der vergangenen Nacht erneut Luftangriffe geflogen, nach eigenen Angaben auf iranische Militäranlagen. Dadurch sollen dem Land die Fähigkeiten genommen werden, die Schiffe an der Durchfahrt durch die Straße von Hormus zu verhindern. Das EU-Innenministertreffen in Dublin ist von Differenzen über die Grenzkontrollen im Schengen-Raum überschattet worden. EU-Migrationskommissar Brunner betonte, da Europa durch die neue EU-Asylpolitik besser geschützt werde, seien Binnengrenzkontrollen überflüssig. Aus Brüssel Andreas Mayer-Feist.
3: Frankreich, Belgien und die Niederlande beklagten wirtschaftliche Schäden durch die Kontrollen. Frankreich kritisierte Deutschland vor allem wegen direkter Zurückweisungen von Asylbewerbern an den Grenzen. Der neue EU-Asylpakt müsse sich erst in der Praxis bewähren. Erst dann sollen die Sicherheitsmaßnahmen aufhören, so argumentieren die Befürworter der Grenzkontrollen. Deutschland will grundsätzlich daran festhalten. Und auch Österreich sieht noch keinen Anlass darauf, völlig zu verzichten.
1: Die Deutsche Welthungerhilfe hat heute ihren Jahresbericht 2025 vorgestellt. Die höchste Förderung erhielten demnach Projekte im Südsudan, gefolgt vom Sudan und der Ukraine. Insgesamt seien rund 348 Millionen Euro für die Bekämpfung von Hunger und Armut eingesetzt worden. Damit hat die Deutsche Welthungerhilfe im vergangenen Jahr trotz sinkender Zuschüsse aus Deutschland etwas mehr Geld für Projekte ausgeben können als im Vorjahr. Weltweit werden laut Welthungerhilfe aktuell Budgets für humanitäre Hilfe gekürzt. Die Organisation mahnte, dass die Bekämpfung von Hunger nicht zur Verhandlungsmasse werden dürfe. Die Vaterschaft von Unionsfraktionschef Spahn hat unterschiedliche Reaktionen ausgelöst. Der gemeinsame Sohn von Spahn und seinem Mann war mit Hilfe einer Leihmutter in den USA zur Welt gekommen. Aus Berlin Maximilian Ulrich.
4: Die Schatzmeisterin der Frauenunion, Marion Rosin, forderte sogar Spahns Rücktritt. Leihmutterschaft sei aus guten ethischen Gründen in Deutschland verboten, sagte sie den Zeitungen der Funke Mediengruppe. Der frühere Vorsitzende des Ethikrats und evangelische Theologe Peter Dabrock spricht von einer rechtlichen Grauzone, in der Spahn sich bewege, und sagt, es bleibe ein Gefühl der Betrübnis, dass sich jemand da etwas herausnimmt, weil er das Geld, die Position, die Möglichkeit dazu habe.
1: Der belgische Radprofi Tim Merlier hat die 12. Etappe der Tour de France gewonnen. Der 33-Jährige setzte sich in Chalon-sur-Saône im Massensprint durch. Bester Deutscher wurde Max Kanter auf Rang 7. Das gelbe Trikot von Spitzenreiter Tadej Pogacar geriet erneut nicht in Gefahr. Der Slowene hat weiter mehr als 3,5 Minuten Vorsprung vor Jonas Vingegaard aus Dänemark. Das waren die Nachrichten. Das Wetter in Norddeutschland. Zeitweise heiter, zum Teil kräftige Schauer und Gewitter, 21 bis 28 Grad. In der Nacht gebietsweise länger trocken, teilweise Schauer und Gewitter, Tiefstwerte 18 bis 13 Grad. Morgen dann wechselhaft, vermehrt Schauer und Gewitter, teils sehr kräftig, Höchstwerte 22 bis 29 Grad und am Sonnabend dann Temperaturen zwischen 19 bis 24 Grad. Es ist 18.05 Uhr.
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5: mit Felix Oehlmann. Wie in den letzten Jahren wird auch dieses Mal nach Ende des City Beachs hinterm Rathaus der zugehörige Sand verschenkt. Das Hildesheim Marketing sucht nach einem Abnehmer für die gesamte Menge von 100 Tonnen, unter der Bedingung, dass der Transport selbst organisiert und der Platz danach besenrein hinterlassen wird. Die Kontaktadresse für Interessierte ist citymanagement@hildesheim-marketing.de. Am 19. August soll ein Forschungsprojekt der HAWK zur Parkinson-Erkrankung beendet und zugleich ein neues Netzwerk gegründet werden. Im Kreishaus sollen dann Ergebnisse von 3 Jahren Forschung zur Versorgung von Menschen mit Parkinson vorgestellt und zugleich das neue Parkinson-Netzwerk Südniedersachsen ins Leben gerufen werden. Details dazu finden Sie auf tonkuhle.de. Ein vom hiesigen Landgericht verurteilter Drogenhändler ist mit einem Revisionsantrag vorm Bundesgerichtshof gescheitert. Der 6. Strafsenat des BGH bestätigte das Hildesheimer Urteil vom 13. Januar, in dem der 39-Jährige zu 8 Jahren Haft verurteilt worden war. Er hatte in einem Keller einen Koffer mit etwa 8 Kilogramm Kokain gelagert, um das Rauschgift später weiterzuverkaufen.
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1: Willkommen zum Abend bei Radio Tonkuhle. Heute ist Donnerstag, der 16. Juli, kurz nach 18 Uhr und damit starten wir in den Abend und am Mikrofon für Sie, Sabine Kuse.

0: Am kommenden Wochenende ist es wieder soweit. Das Weedbeat Festival meldet sich nach einem Jahr Pause zurück mit neuem Konzept und neuer Location. Aber natürlich mit denselben unverwechselbaren Vibes. Weedbeat Reloaded ist jetzt am kommenden Samstag auf dem Gelände von Woodlands zu Gast. Los geht es um 14 Uhr. Worauf man sich freuen kann und was alles neu und anders ist, das hat Anja Linz im Gespräch mit Organisator Rico Klose erfahren. Ihn hatte sie kürzlich zu Gast im Hildesheimer Tonverein. Hören Sie hier einen Zusammenschnitt des Gesprächs.
1: Weedbeat Festival, das hast du viele Jahre lang gemacht und nach 20 Jahren oder ein bisschen hast du gesagt, so, das war's jetzt.
2: Genau.
1: Jetzt stellen wir aber fest, es kommt hier irgendwie was mit Weedbeat Festival um die Ecke. Was ist geplant?
2: Ja, Weedbeat Festival, mir rutscht es auch immer wieder raus. Es ist eigentlich Weedbeat Reloaded, jetzt mal so eine Special Version. Denn ich habe ja das Woodlands-Gelände vor 2 Jahren gesehen und da war mir schon so, wenn hier mal was gehen könnte. Da waren die Vibes sofort. Und witzig war auch, dass ich genau diese Künstler wie Flox, wo wir gleich noch zu kommen, und DubFX, da gesehen habe, so, wenn die hier spielen würden, und das haben wir jetzt dann doch irgendwie umgesetzt. Rössing, großartiges Gelände, das war ja auch immer toll, 20 Jahre da so ein tolles Festival zu machen. Es war nicht mehr möglich und jetzt ist neuer Versuch, neuer Start.
1: Also und, da ist Rückenwind da, war auch unter anderem auch, weil es dieses tolle Gelände gibt, was die jungen Leute da hingezimmert haben, wo wir uns ja alle in der Stadt
2: dankbar
1: die meisten,
2: sein dürfen,
1: sag ich mal, freuen.
2: Ne, genau, freuen und dankbar sein dürfen, dass so ein tolles Kollektiv das da hingezimmert hat, wie du sagst. Und für viele sieht es ja auch wie so dahin gezimmert, aber das hat halt eine ganz besondere Atmosphäre, die mich sofort gepackt hat. Und seitdem bin ich dabei und helfe denen, wo es nur geht.
1: Wenn man das jetzt vergleicht, das Weedbeat Festival, wie es war, es gab immer 2 Bühnen, einen Markt mit Ständen, es gab einen Campingplatz und so weiter. 3 Tage, ein ganzes Wochenende Karibik wurde da gefeiert. Mit dem Woodlands-Gelände läuft das ja jetzt wahrscheinlich anders. Du sagst gerade, du hast das Gelände gesehen und hast schon bestimmte Künstler so im Kopf gehabt.
2: Aber grundsätzlich wird es genauso wieder sein. Wir feiern die karibischen Vibes da im Ganzen. Also es wird wieder ein Bazaar geben. Es wird eine Footmeile geben, karibische Trucks und Essen, Trinken, was alles dazugehört. Natürlich, aber auch die verschiedenen Bühnen. Jetzt haben wir noch 2 Bühnen mehr zur Verfügung, was mich immer dann motiviert, dann noch mehr, da wir ja sehr viele Künstler kennen, da noch wen hinzustellen. Und jetzt bauen wir gerade noch eine Beachbühne. Also von daher, das wird ähnlich, nur anders.
1: Nimm uns mal mit, wie vielleicht die Konzepte an diesen unterschiedlichen Locations auf dem Gelände sind und wie man das managen soll, das alles mitzukriegen.
2: Wer schon mal da war, der weiß, da gibt es so einen Marktplatz. Da ist eben der absolute Bass, die Basshölle. So, da stehen 16 Bässe schon alleine immer verbaut und man kann auch noch was dazusetzen. Das ist eben so, wo die großen Partys bei Woodlands laufen. Dieses Jahr ist noch ein Platz dazugekommen, das ist der ZOB, das ist wie der zentrale Omnibusbahnhof, so heißt ja auch, denn da steht ein Bus und es ist halt wirklich so, dass ich gesagt habe am Anfang, es wird nicht so das Weedbeat sein wie sonst, weil ich nur Einzelkünstler buchen kann, das würde sonst das Gelände oder auch Woodlands nicht gerecht werden, weil da gibt es gar keine großen Bühnen und ich müsste ja eine Bühne mitbringen. Nein, das machen wir nicht. Und jetzt ist dann trotzdem eine Bühne entstanden. Die wird natürlich so oder so gut genutzt, aber ich habe nur 2 Bands diesmal dabei. Das ist dann Ebili Hightech, Lager oder Dubs und Benji kommt mit Band. Für die muss ich ein bisschen was umbauen, aber auch nicht wirklich viel. Der Rest sind alles Einzelkünstlerinnen und DJs und das funktioniert.
1: So, und die andere, wo du sagst, da sind diese vielen Bässe verbaut, für mich ist das immer das Schüsselgefühl. Bei denen heißt das Marktplatz.
2: Der riesen Schallschutzwand.
1: Genau, man ist, da geht da in so eine Schüssel rein und
2: genau,
1: hat dann wie so eine Zirkusmanege in der Mitte.
2: So
1: und da
2: ein Handkampf irgendwie immer. Das ist so eine, hat so eine ganz besondere Atmosphäre. Und normalerweise,
1: kann oben drauf und drumherum.
2: Normalerweise höre ich ja auch zu Hause kein Techno oder so, aber wenn man auf diesem Marktplatz steht und da ist abends Party.
1: Okay, also da sind auf jeden Fall die Acts, die mit viel Bass kommen,
2: genau,
1: untergebracht. Und dann hast du aber gesagt, jetzt gibt es noch 2. Also
2: ja,
1: die Beach baut ihr gerade irgendwo auf.
2: Die Beach bauen wir auf. Das ist, das heißt der Waldwinkel, jetzt wird es der Waldstrand heißen. Das ist so eine kleine Open Stage. Ich werde da mal auflegen. So, das ist so ein bisschen chillig. Das ist nämlich direkt neben dem Food-Gelände, also die Foodtrucks stehen, dass man dann auch wirklich mit dem Essen sich da runtersetzen kann in Liegestühlen und am Strand sein Essen genießen kann und natürlich abends dann auch im Sand tanzen kann.
1: Und das da wird dann ein bisschen, also wird aufgelegt und
2: Dub,
1: ein bisschen
2: genau,
1: ruhiger.
2: Genau, da ist ein bisschen Roots, Dub.
1: Okay.
2: Ne? Und dann geht man weiter, dann kommt man eben über den Marktplatz, über den Bassplatz, kann man dann auf der linken Seite, gibt es eine Halfpipe, also für die Skater, die können da eben, und die wurde bisher auch so noch nie bespielt. Und da habe ich gesagt, die Skatebahn ist natürlich die Hip-Hop-Rampe.
1: Und da, waren, da sind ja lokale Acts auch, ne? Habe ich gesehen. Wen hast du denn da gewinnen können?
2: Da ist Daffy Defson natürlich, der Beatschrauber hier aus Hillesheim. Und Jimmy ist dabei.
1: Mal gucken, wer noch so kommt.
2: Ne? Genau, und dann wird da auch noch die Tanzschule Bocella, die Ladies werden da noch ihre Show bringen. Und dann daneben ist quasi der ZOB, die große Bühne, die neu entstanden ist. Und da ist Reggae-Style pur, Dancehall-Party, Afrobeats.
1: Für alle ist was dabei. Rico, wird denn alles gleichzeitig bespielt beim Weedbeat am 18.07.?
2: Ja. Also man kann quasi wandern und sagen, oh, was ist das denn? Das gefällt mir aber gut. Dann bleibe ich mal hier. Dann geht man weiter. Dann ist da wieder was. Es ist immer Programm.

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2: Um 6:30 mit Felix Oehlmann. Die Schlagzeilen: Sand vom City Beach wird wieder verschenkt. HAWK lädt zur Gründung eines Parkinson-Netzwerks. BGH bestätigt Hildesheimer Urteil gegen Drogenhändler und Diakonie pflanzt Obstbäume am Langen Garten. Die Meldungen im Einzelnen. Wie in den letzten Jahren wird auch dieses Mal nach

0: Adresse citymanagement@hildesheim-marketing.de. Im August soll ein Forschungsprojekt der HAWK zur Parkinson-Erkrankung beendet und zugleich ein neues Netzwerk gegründet werden. Wie die Hochschule mitteilt, lädt das Parknetz-Projektteam am 19. August ins Hildesheimer Kreishaus. Dort sollen die Ergebnisse von 3 Jahren Forschung zur Versorgung von Menschen mit Parkinson vorgestellt und zugleich das neue Parkinson-Netzwerk Südniedersachsen offiziell gegründet werden. Die Veranstaltung dazu beginnt am 19. August um 16 Uhr und ist für Interessierte offen und kostenfrei. Eine Anmeldung pro Person aber erforderlich. Sie finden den entsprechenden Link auf tonkuhle.de. Ein vom hiesigen Landgericht verurteilter Drogenhändler ist mit einem Revisionsantrag vorm Bundesgerichtshof gescheitert. Wie das Landgericht mitteilt, bestätigte der 6. Strafsenat des BGH somit das Hildesheimer Urteil vom 13. Januar, in dem der 39-Jährige zu 8 Jahren Haft verurteilt worden war. Der Angeklagte hatte demnach einen Koffer mit etwa 8 Kilogramm Kokain in einem Kellerraum in Peine gelagert, um das Rauschgift später weiterzuverkaufen. Der Koffer wurde im Juni letzten Jahres bei einer Durchsuchung sichergestellt. Der Keller gehört einem anderen 39-Jährigen, der mitangeklagt war, aber freigesprochen wurde. Das Gericht glaubte seinen Versicherungen, nichts von dem Koffer gewusst zu haben. Das Urteil gegen den Besitzer des Koffers ruht auf dessen weitgehendem Geständnis, DNA-Untersuchungen der Kokainverpackungen sowie weiteren Indizien wie einer Handyüberwachung oder dem genutzten Schlüssel des Kellerabteils. Die Diakonie Himmelstür hat gegenüber ihres Standorts am Langen Garten 6 Bäume auf einer Rasenfläche gepflanzt, um dort eine kleine Obstwiese entstehen zu lassen. Laut Richard Wood, Leiter einer der dortigen Tagesförderstätten, ist die Idee dafür schon mehrere Jahre alt. Die Grünfläche sei schon seit Anfang 2024 gepachtet. Erst jetzt aber sei das Gelände soweit gewesen und auch die nötigen Mittel durch eine finanzielle Unterstützung der EFI zusammengekommen. Die Vorbereitung und Pflanzarbeit hätten Mitarbeitende vom Garten- und Landschaftsbau der Pro-Team Himmelstür GmbH übernommen, einer Tochtergesellschaft der Diakonie. Die Pflege der gesetzten Äpfel-, Birnen- und Pflaumenbäume liege nun in den Händen der Beschäftigten der Tagesförderstätten.
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0: Die Temperaturen liegen derzeit im Raum Hildesheim um etwa 28 Grad. Die Vorhersage: In der kommenden Nacht gehen die Werte runter bis 17 Grad. Der morgige Freitag wird dann nicht mehr so warm wie heute. Es werden bis zu 24 Grad erreicht und vor allem ist am Vormittag und Nachmittag mit Regen zu rechnen. Am Nachmittag vielleicht auch mit Gewittern und auch zur Nacht hin kann es noch mal leichte Niederschläge geben. Die Aussichten: Der Samstag wird mild mit bis zu 23 Grad und am Sonntag sind die Wolken nochmal etwas dichter und mit nur noch maximal 20 Grad wird es noch kühler. Der Trend für die neue Woche: Ab Montag geht es erstmal mit ähnlichen Temperaturen weiter, also so 20, vielleicht 21 Grad bei einem meist wolkigen Himmel und vielleicht auch mal zwischendurch ein bisschen Regen. Soweit die Meldungen.

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1: mit Sabine Kuse. Geld regiert die Welt. Diese Redewendung taucht bereits in Georg Henischs Wörterbuch von 1660 auf. Sie beschreibt die Macht des Geldes über Politik und Gesellschaft. Und das ist heute offensichtlicher denn je. Dabei soll Geld, laut der Rechtswissenschaftlerin Christine Desan, ein praktikables Verfahren zur Organisation einer Gemeinschaft sein. Die Infrastruktur des Geldes hat sich das Theaterkollektiv Vollmilch zum Thema gemacht für ihre interaktive Performance Geldvorstellung – ein Schöpfungsakt. Sie wollen der Geldordnung historisch und gesellschaftspolitisch auf den Grund gehen und kritische Fragen stellen. Das Theaterhaus zeigt ihr Stück heute um 19.30 Uhr. Der Eintritt kostet 10 Euro. Ein klassisches Stück mit einem realen Ort verweben. Das gelingt dem Theaterkollektiv Die Kompanie mit ihrem Stück Der Kirschgarten von Völksen. Inspiriert von der bewegten Geschichte des Hermannhofs in Völksen, versetzen sie Anton Tschechows berühmte Komödie Der Kirschgarten kurzerhand an diesen Ort. Die Fragen, denen sich schon Tschechows Figuren stellen mussten, nach der Verantwortung der Menschen für einen Ort, sind angesichts heutiger Ressourcenknappheit aktueller denn je. Unterstützt wird die Kompanie vom Chor der Landbevölkerung. Das Stück Der Kirschgarten in Völksen beginnt um 19.30 Uhr auf dem Hermannhof in Völksen. Tickets kosten 25 Euro. Heute startet im Straßenbahnmuseum in Hannover das Sonntagfestival für Musik und Kultur. Es wird Musik geboten von Hip-Hop über Indie, Pop bis Flinterpunk und New Wave bis Jazz. Und auch für Freunde von experimentellen Klängen wird etwas geboten. Zudem kann man sich bei Ausstellungen, Lesungen, Performances oder Workshops auch der Kreativität und intellektuellen Genüssen hingeben. Das Sonntagfestival startet heute um 15 Uhr und dauert bis Samstag. Ein Festivalpass für alle drei Tage ohne Camping kostet 130 Euro. Für Freitag und Samstag kann man auch ein Tagesticket für 80 bzw. 85 Euro kaufen. Das waren die Veranstaltungstipps für heute Donnerstag, den 16. Juli. Weitere Veranstaltungen finden Sie online auf stadtmagazin-public.de.
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Der Abend neigt sich schon wieder dem Ende zu und gleich um 19 Uhr gibt es hier bei uns noch die Gute-Nacht-Geschichte und an dieser Stelle nutze ich das mal, um mich von Ihnen zu verabschieden. Mein Name ist Sabine Kuse. Ich wünsche Ihnen noch einen schönen Donnerstagabend.

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1: Guten Abend, meine Lieben. Mein Name ist Frank Bauer und ich lese euch heute aus Sandmännchens Geschichtenbuch, geschrieben von Gina Ruck-Pouquet, erschienen im Ravensburger Buchverlag, eine kleine Geschichte vor. Der kleine Zoowärter und das Zebra. Jeden Tag besucht der kleine Zoowärter alle seine Tiere. Den Adler im großen Flugkäfig, das Nilpferd, das im Wasser planscht, die Pinguine, den Seehund, die Bären, den Fuchs und alle anderen auch. Aber immer, wenn er zum Zebra kommt, findet er es unzufrieden. Das Zebra ist eine einsame Zebrafrau, die ganz allein in einem großen Gehege unter der Linde wohnt. »Ich werde nicht genug bewundert«, sagt das Zebra zum kleinen Zoowärter, und es betrachtete sich in einer Regenpfütze. Machte der kleine Zoowärter, und mehr weiß er auch nicht dazu zu sagen. »Ich will ein ganz besonderes Tier sein«, beginnt das Zebra von Neuem. »Mach mich kariert.« »Karierte Zebras gibt es nicht«, entrüstete sich der kleine Zoowärter. »Nirgendwo auf der Welt.« »Dann werde ich das Erste sein«, beharrte das Zebra. »Bitte, mach mich kariert.« Und weil es dem kleinen Zoowärter schließlich zu dumm wird, das Zebra alle Tage betteln zu hören, gibt er nach. Er holt einen Eimer schwarze Farbe und einen Pinsel, und es dauert nicht lange, da ist das Zebra kariert. »Einmalige Seltenheit«, schreibt der kleine Zoowärter auf das Schild, das er am Käfig hängt. »Karo-Zebra«. Und bald drängen sich die Besucher und bewundern das seltsame Tier. Das Zebra aber ist glücklich. Viele Stunden lang ist es glücklich, bis am Nachmittag um 3. Da nämlich ziehen dicke, graue Wolken am Himmel auf und plötzlich beginnt es gewaltig zu regnen. Und weil ja das ganz besondere Karo-Zebra nicht echt ist, läuft die schwarze Farbe in Strömen an ihm herunter. Und das sieht sehr komisch aus. Die Leute lachen, alle Tiere ringsum lachen. Und am lautesten lacht der Papagei. Fast fällt er von seinem Baum herunter. Das Zebra aber weint. Doch weil es so sehr regnet, fällt das gar keinem auf. Von diesem Tag an ist das Zebra noch unzufriedener als zuvor. Lange Zeit überlegte der kleine Zoowärter, was er tun könnte, und endlich unternimmt er etwas. Eines schönen Vormittags kommt eine große Holzkiste im Zoo an und heraus steigt ein Zebramann. »Schau her«, sagte der kleine Zoowärter, »ich habe jemanden für dich.« Und seitdem leben die beiden Zebras miteinander im Gehege unter der Linde. Und weil der Zebramann die Zebrafrau liebgewonnen hat, bewundert er sie jeden Tag ein bisschen. Morgens, mittags und abends. So kam es, dass die unzufriedene Zebrafrau doch noch glücklich wurde. Und ein Karo-Zebra wollte sie nun nie mehr sein. Gute Nacht, meine Lieben, und träumet süß, euer Frank.
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redaktionell verantwortlich für die Sendung Vibe Mix ist Ramin Besat. Yeah. Donnerstagabend, um genau zu sein, 19.30 Uhr, hier auf 105.3 Radio Tonkuhle. Mein Name ist DJ True und du bist hier im Vibe Mix. 90 Minuten, das Beste an Urban Music aus den letzten vier Dekaden. Das Ganze in the Mix. You ready? Let's go!

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Und wenn du dich gerade fragst, woher dieser coole Sound kommt, der kommt genau aus deinen Lautsprechern. Und zwar ist das dein Lieblingssender, Radio Tonkuhle. Und das hier, das ist der Vibe Mix. Ladies and Gentlemen, es geht weiter. Let's go. 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

musikalisch und redaktionell verantwortlich für die Sendung Vibe Mix ist Ramin Besat. Ja, der Vibe Mix neigt sich langsam dem Ende zu. Vielen Dank, dass du dabei warst. Ich habe mich wieder megamäßig austoben können. 90 Minuten meine Lieblingsmusik. Ich hoffe, es hat dir auch gefallen. Schalt doch einfach wieder ein. Jeden ersten und dritten Donnerstag ab 19.30 Uhr heißt es für dich der Vibe Mix auf 105.3 Radio Tonkuhle. In diesem Sinne wünsche ich dir natürlich noch eine gute Restwoche. Bleib sauber. Yours truly, DJ True.

Yes. Hallo, Greetings. Das hier ist Caribbean Style Radio. Mit mir Select Daddy Rock in the Mix. Hier bei Radio Tonkuhle. Reggae und Dancehall Vibes tonight. Es ging gerade los mit Maccabee und The Real Rock. Da erzählt er die Geschichte vom legendären Real Rock Rhythm, der hier im Hintergrund läuft. Im Original natürlich von Sound Dimension. Ja man, wurde tausendmal gesampelt und es gibt tausende Songs auf dem Rhythm. Timeless, ja man. Wir machen weiter mit neuer Musik von Buju Bantan. Der Song heißt Butterflies und auch da schwingt so ein bisschen der Real Rock mit und auch so ein paar andere klassische Rhythms aus Jamaika. Buju Bantan, Butterflies.

Oh yeah, das hier ist gerade Prince Alarm mit Irie Ites und Mush Down Rome. Hier bei Caribbean Style Radio. Dopmix.

Yeah, das war gerade Coco Maria mit Porqué Te Vas. Der große Klassiker. Produziert hier neu von Daniel Haxmann. Ja, Mann. Und weiter geht's mit neuer Musik von Gentleman. Und der Song heißt Unity. Produziert von Jopez Matt.

0: Ja, Leute, Caribbean Style Radio hier mit mir, Select Daddy Rock, in the mix. Mad Vibes, gerade eben gehört Renegade mit Maniac. Da spielt er so ein bisschen die Musik vom La Plissi Toll Rhythm nach. Das ist ein großer Rhythm aus Martinique aktuell. Aber ihr habt den nochmal so nachgebaut, ja. Yeah. Und wir machen noch ein bisschen Soca-Vibes jetzt und spielen was von Amol, einem sehr coolen Artist aus Barbados, der ein super Artist ist und auch ein super Koch. Und er hat eine neue Single, die heißt Friends with Benefits. Das hören wir uns jetzt an. Amol, tell them.
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Alrighty, das war gerade Controller von Freezy im Remix von FS Green und Terra Cora, Mada Tune. Und die Sendung ist jetzt fast vorbei. Ich verabschiede mich mit Triangle de Bermude, Chargé, Bouillon Remix von DJ Loops und DJ Quells. Richtig Mada Shit. Ja, Mann. Peace und bis bald. Mein Name ist Adrian Nowak. Ich bin redaktionell verantwortlich für den Inhalt dieser Sendung. Ciao.

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2: Hallo, hallo, der Maulwurf hier. Ja, hört gerade einen Ton kuschen, ne? Tschüss.

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1: Ja, was machen wir jetzt damit? 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